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2: Mit Sebastian Pasotti. Die Europäische Union verschärft weiter ihre Migrationspolitik. Vertreter des Europaparlaments und der Mitgliedstaaten haben beschlossen, Rückkehrzentren in Drittstaaten zu ermöglichen. In diese speziellen Zentren außerhalb der EU sollen abgelehnte Asylbewerber kommen, die nicht in ihre Herkunftsländer zurückgebracht werden können, etwa weil das Heimatland sich weigert, sie zurückzunehmen. Wo solche Zentren außerhalb der EU errichtet werden könnten, ist noch unklar. US-Präsident Trump hat dem Iran widersprochen. Die Verhandlungen über ein Ende des Krieges seien nicht unterbrochen, so Trump. Er schreibt, die Gespräche mit dem Iran gingen in raschem Tempo weiter. Zuvor habe er mit Israels Premierminister Netanyahu zum Thema Libanon telefoniert. Die beiden hätten vereinbart, dass keine israelischen Truppen in die Vororte von Beirut entsandt werden, so Trump. Auch die Hisbollah-Miliz habe einer Einstellung der Kämpfe zugestimmt. 3 Monate lang war der Görlitzer Park in Kreuzberg nachts abgeschlossen. Letzte Nacht blieb er auf und das wird auch erstmal so bleiben. Dutzende Menschen haben gestern Abend im Görli die gestrige Entscheidung des Verwaltungsgerichts gefeiert. Es hatte im Eilverfahren entschieden, dass der Senat die nächtliche Schließung formell rechtswidrig erlassen habe. Nicht der Senat sei zuständig, sondern das Bezirksamt. Eine endgültige Entscheidung ist das Eilverfahren nicht. Diese folgt später im Hauptverfahren. Erst bat er um seine Entlassung, dann machte er einen Rückzieher, nun wird er entlassen. Der Berliner Senat wird heute beschließen, dass Berlins Digitalstaatssekretär Matthias Hund seinen Posten räumen muss. Vor einer Woche war bekannt geworden, dass die Staatsanwaltschaft gegen Hund wegen Insolvenzstraftaten ermittelt. Seine Bitte auf Entlassung hatte er vor einigen Tagen zurückgezogen. Weil er nun entlassen wird, stehen Hund nach etwa 2 Monaten im Amt rund 50.000 Euro Übergangsgeld zu. Alba Berlin steht kurz vor dem Einzug ins Basketball-Bundesliga-Finale. Alba gewann auch das 2. Halbfinalspiel gegen Bamberg, diesmal mit 85-71. Alba fehlt damit nur noch ein Sieg fürs Finale. Das nächste Spiel ist übermorgen in Bamberg. Und soweit das Neueste aus der Flux FM Nachrichtenredaktion.
3: Dankeschön. 15 Grad stehen hier in Kreuzberg. Aktuell auf dem Thermometer 26 bekommen wir heute. Und insgesamt auch ein sehr freundlicher Tag. Mix aus Sonne und Wolken. Mal ein paar aufgelockerte Abschnitte, mal etwas bewölkter. Die Regenfront, die nähert sich dann aber schon so langsam an und wird uns dann in der Nacht zum Morgen erreichen. Und vor allen Dingen den Vormittag des morgigen Tages auch ja durchaus gewittrige Niederschläge mit sich bringen. Am Nachmittag kann sich dann auch kurz mal etwas beruhigen, aber die Temperaturen werden auch wieder etwas heruntergehen und für die restliche Woche bleibt es dann auch erstmal etwas durchwachsener. Also genießen wir heute den etwas entspannten, freundlichen Tag.
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4: Dienstag, der 2. Juni und wir hoffen, dass ihr gut rauskommt heute Morgen oder schon rausgekommen seid. Falls ihr jetzt gerade mit dem ersten Bein aus dem Bett kriecht, dann viel Erfolg. Wir haben für euch Lily Allen zu Beginn dieser Sendung und am Mikrofon sind Katja Berg
3: und Sascha Schlegel. Guten Morgen, ihr Lieben.
4: Guten Morgen.

0: Clapton, der Mann mit goldener Vogelmaske, gemeinsam mit Jaw und ihrem Stück No Eyes um 6:10 an diesem 2. Juni, an diesem Dienstagmorgen.
1: Ja, der für einige KreuzbergerInnen vielleicht auch ein sehr später Morgen ist, weil man noch gar nicht ins Bett gegangen ist, weil man die Nacht im Girlie verbracht hat, seit gestern Abend dort nochmal kurz Party gemacht hat, denn es gab, das habt ihr in den Nachrichten vielleicht auch gestern Abend bzw. heute Morgen gehört, eine Entscheidung in einem Eilverfahren, dass der Girlie nun doch nachts geöffnet bleiben muss. Seit Februar war ja der Park in Kreuzberg geschlossen worden, des Nächtens, weil es der Berliner Senat so wollte, wollte damit dem Drogenumschlag dort entgegengehen. Es gab von Anfang an, seit Jahren, das wissen wir alles, haben wir alle mitverfolgt, dagegen Proteste, vor allen Dingen auch von Leuten, die rings um den Park herum wohnen, weil sie sagen, das bringt alles nichts, das sind die falschen Mittel und geht vor allen Dingen auch um die Rechte der BürgerInnen, die dort arg eingeschränkt werden. Ja, und nun hat ein Gericht also in einem Eilverfahren gesagt, okay, das Ding muss erstmal vorerst offen bleiben.
0: Genau, das Berliner Verwaltungsgericht hat das entschieden und hat vor allen Dingen gesagt, der Berliner Senat hätte das gar nicht ja quasi einführen können, diese Öffnungszeiten, sondern es wäre Aufgabe des Bezirkes Friedrichshain-Kreuzberg gewesen, der sich in dieser Entscheidung natürlich auch in seiner Position bestätigt sieht, diesen Park einfach nicht zu schließen. Und wie hat Kreuzberg gestern Abend reagiert, kurz vor der Schließung? Es haben sich schon viele Menschen angetroffen und haben dann einfach eine Party gefeiert, nachdem um 10 der Park nicht geschlossen wurde, sondern offen blieb. Ja, und dann wurde auch ein bisschen weiter gefeiert.
1: Ja. Jetzt hat der Berliner Senat also sofort reagiert, hat gesagt, okay, dann lassen wir den jetzt von sofort an offen, überlegen aber auch und prüfen, ob wir Rechtsmittel einlegen. Das heißt, es kann jetzt natürlich gegen diese Entscheidung wieder vorgegangen werden. Und ja, es gibt dann auch das muss man noch dazu sagen, ein Hauptverfahren. Also das ist jetzt nur erstmal eine vorläufige Entscheidung, weil das Gericht gesagt hat, eine Klage könnte da tatsächlich Erfolg haben. Deswegen muss der Park jetzt erstmal geöffnet bleiben. Aber in diesem Hauptverfahren, was dann später folgt, muss dann entschieden werden, ob das jetzt rechtens war oder nicht.
0: Aber stell dir mal vor, wenn er dann wirklich offen bleiben sollte für die Zukunft, allein die Kosten für den Bau dieses tollen Zauns.
1: Außer Spesen, nüscht gewesen, würde meine Oma jetzt sagen.
0: Ja, toll. 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
1: Anfang 20 und klingt bereits wie Kraftklub in ihren späten Jahren. Das war Tjaak, der Mann, der in der Nähe von Bonn geboren ist und mittlerweile in der Nähe von Berlin weiter aufwächst. Tjaak hiermit das Größte, was es gibt.
2: 6:21, es ist zurzeit 15 Grad in Berlin und es fühlt sich richtig gut an. So ein richtig schöner Spätfrühlingsmorgen, so ein frischer, es schnuppert auch ganz gut draußen, wenn man jetzt nicht mitten auf der Frankfurter Allee steht. Heute maximal 26 Grad und es bleibt noch trocken, aber in der Nacht dann kommt die erste dicke Regenfront, die uns ja dann auch für die nächsten Tage erstmal fest im Griff hat. Aber tut ja auch mal ganz gut, so ein kleiner Guss, ne? Oder auch ein etwas größerer Guss. Jetzt gibt's hier Musik von Mr. Dando und seinen Lemonheads. Düb, düb, düb, düb, düb, düb.

0: So eine richtig schöne Sommernummer, würde ich sagen. Könnte mir auch vorstellen, dass wir Cassia das eine oder andere Mal auch in unserem Sommer auf dem Weg zum Freibad oder zum See in die Ohren schmeißen. Oder Herr Schlegel? Ja. Love Drunk haben wir gerade gehört. Und damit ist es 6.30 Uhr.
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2: Heute vor 111 Jahren wurde in Berlin Weltgeschichte geschrieben und damals haben das nur sehr wenige mitbekommen. In der Archenholz Sternwarte, dort im großen Saal, trat ein junger 36-jähriger Professor auf die Bühne. Dichtes Haar, eigentlich so ein Dreiteiler, relativ stilvoll angezogen, noch wache Augen. Ja, und er präsentierte damals einen Oberlippenbart, stimmt, auch schon sehr voll, aber auch noch nicht so ergraut, wie man ihn so mittlerweile ja kennt. Ja, und er stellte dort vor einem etwas überforderten Publikum zum allerersten Mal seine allgemeine Relativitätstheorie vor. Und damit wissen wir natürlich, von wem wir sprechen. Albert Einstein, die ganze Story jetzt vom Berliner Stadtführer und Flux-FM-Redakteur Matti Geier.
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4: Berlin 1914. Ein Mann steigt aus einem Zug. Er sieht aus, als hätte er gerade vergessen, warum er überhaupt irgendwo hin wollte. Albert Einstein ist 35 Jahre alt. Die Preußische Akademie der Wissenschaften bezahlt ihn dafür, zu denken. Ohne Lehrverpflichtung, ohne den Zwang, pünktlich irgendwo zu erscheinen. Einstein nennt das Angebot später seine Rolle als lebendige Mumie. Er vergisst Dinge, verlegt Termine, spielt Geige und diskutiert nachts über Physik. Und während Berlin über den Weltkrieg redet, denkt er darüber nach, ob Raum und Zeit vielleicht gar keine festen Größen sind. Diese Idee treibt ihn nach Treptow, in die Archenholz-Sternwarte. Am 2. Juni 1915 tritt Einstein dort vor ein Publikum, das sehr unterschiedlich vorbereitet ist. Ein paar Fachleute, neugierige BerlinerInnen, vermutlich auch Menschen, die eigentlich nur wegen der Sternwarte gekommen sind und jetzt plötzlich mit der Krümmung des Universums konfrontiert werden. Hier erläutert er zum ersten Mal seine allgemeine Relativitätstheorie öffentlich. 4 Jahre später bestätigt eine Sonnenfinsternis die zentrale Aussage der Theorie. Licht wird durch Gravitation abgelenkt. Plötzlich ist Einstein nicht mehr nur Berliner Professor, sondern ein globales Ereignis. Zeitungen berichten über ihn, Menschen mit Operngläsern sitzen in seinen Vorlesungen, er bekommt den Nobelpreis verliehen. Von 1930 an verbringt Einstein jedes Jahr etwa 3 Monate in Princeton, während er weiterhin an der Berliner Akademie arbeitet. Als 1933 die Nazis an die Macht kommen, kehrt er nicht mehr nach Deutschland zurück. Sein Vermögen wird beschlagnahmt und eine Prämie auf seinen Kopf ausgesetzt. Aber der Saal in der Treptower Sternwarte heißt noch heute Einstein-Saal, hat den Krieg überstanden und kann weiterhin besichtigt werden.
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0: Ja, ganz groß gefeiert wird das Jubiläum in diesem Jahr nicht. Ist ja immerhin eine Schnapszahl, 111. Im letzten Jahr allerdings hat man schon so ein paar kleine Partys geschmissen. Und es gibt natürlich auch in diesem Jahr Führungen zur Geschichte der Archenholz Sternwarte und Einsteins Vortrag. Diese Sachen werden natürlich ohnehin immer wieder vor Ort in regelmäßigen Abständen angeboten.
2: Was haben wir eigentlich gemacht, als wir 36 waren? Haben wir da auch schon Theorien vorgetragen?
0: Ja, ich habe mir auch gerade meinen Schnurrbart wachsen lassen. Theorien nicht so sehr, aber Schnurrbart, da war ich schon auf einem guten Weg.
2: Da hatte meiner leider schon langsam erste graue Haare.
0: Siehst du? So, Thundercat gibt's jetzt hier mit Upside Down um 6.34 Uhr.

0: Hallo, hier ist Svenny und ich wünsch mir von Queen Another One Bites the Dust. Der geht raus an Eddie, ich vermiss dich. Du warst der einer der besten Hamster, die ich je hatte. Eddie, rest in peace.
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0: Vor mehr als 10 Jahren gegründet in den Vereinigten Staaten, dort in einem Ort namens Boone und Robbinsville. Und da entstand das Projekt Rainbow Kitten Surprise und seitdem haben die Regenbogenkätzchen die Welt erobert und auch hier Flux FM. Es ist damit 6.46 Uhr.
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2: Es gibt Musik von einem Mann, der sich Must Be John nennt, kommt aus Großbritannien, hat sich viel von den Streets, von den Gorillas, von den Arctic Monkeys beeinflussen lassen, also viel Indie gehört und es schlägt sich in seiner eigenen Musik auch nieder. Letztes Jahr in Großbritannien schon als einer der Künstler gewählt worden, auf den man aufpassen sollte in den nächsten Jahren und mal sehen, was er jetzt 2026 so fabriziert. Catch My High.

0: Alice Merton war das mit einem Ausschnitt aus ihrem dritten Album, das ja pünktlich zum Jahresbeginn erschien und auch wirklich wieder eine tolle Platte geworden ist. Runaway Girl, daraus hier gerade gehört auf Flux FM um 6.55 Uhr.
1: Ja, und bis zu den aktuellen Meldungen aus der Nachrichtenredaktion gibt es noch Musik von The Cure, die ja jetzt gerade auch sehr spannend eingesetzt wurden. Beim Wave-Gothic-Treffen in Leipzig konnten einige BesucherInnen dort nämlich im antiken Museum auf eine Führung gehen und sich erklären lassen, wie quasi jahrtausendalte Kunst mit der modernen Musik von der Band The Cure zusammenhängen. Also da sind wohl einige Referenzen rauszuhören. Ob das jetzt hier in diesem Stück der Fall ist, weiß ich nicht, aber ja.
0: Und ob das auch The Cure wissen, frag ich mich.
1: Ob sie auch vielleicht wissen, dass sie Bezüge zur Antike haben.
0: Richtig.
1: Who knows?
0: Ja, ja.
1: Obwohl Robert Smith mittlerweile von seiner Frisur auch schon fast in die Antike gehört.
0: Das stimmt, da hast du recht. Das hast du gut beobachtet, Schnee. Ja. Ja gut, vielleicht kann man ihn mal darauf hinweisen, dass sie beim Wave-Gothic-Treffen in Leipzig eine Rolle gespielt haben. Wenn sie dann im Juli hier auftauchen für zwei Gigs in der Wohlheide, glaube ich, ne? In der Wohlheide
1: spielen. Fast einen Monat und dann sehen wir sie.
0: Ja, genau. So, close to me und damit guten Morgen.

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3: Mit Sebastian Pasotti. Die EU setzt ihren harten Kurs gegen Migrantinnen und Migranten fort. EU-Parlament und Rat haben sich am Abend auf verschärfte Abschieberegeln geeinigt. Menschen ohne Bleiberecht können damit länger in Abschiebehaft genommen werden, bis zu 2,5 Jahre. Außerdem können nun auch spezielle Rückkehrzentren außerhalb der EU eingerichtet werden. In diese Zentren sollen Menschen unabhängig von ihrem Herkunftsland abgeschoben werden. Im Konflikt zwischen Israel und der Hisbollah im Libanon gibt es möglicherweise eine Entspannung. Nach Angaben der libanesischen Botschaft in Washington akzeptiert die Hisbollah einen US-Vorschlag für eine neue Feuerpause. Zunächst solle Israel auf die Angriffe auf die Vororte von Beirut verzichten. Israelische Truppen, die schon auf dem Weg nach Beirut waren, seien umgekehrt, sagt US-Präsident Trump. Er bestritt außerdem, dass die Verhandlungen zwischen den USA und dem Iran über ein Ende des Krieges unterbrochen worden sind. Nach der Entscheidung des Verwaltungsgerichts ist der Görlitzer Park in Kreuzberg vergangene Nacht offen geblieben und das bleibt auch erstmal so. Dutzende Anwohnerinnen und Anwohner haben gestern Abend die Gerichtsentscheidung im Park gefeiert. Die Richterinnen und Richter hatten gestern im Eilverfahren entschieden, dass die nächtliche Schließung rechtswidrig ist. Eine endgültige Entscheidung ist das aber nicht, die folgt noch im Hauptverfahren. Nur etwas mehr als 2 Monate war Berlins Digitalstaatssekretär Matthias Hund im Amt. Nachdem bekannt wurde, dass die Staatsanwaltschaft gegen ihn wegen Insolvenzstraftaten ermittelt, bat er vor einer Woche um seine Entlassung. Diese Bitte hat er vor einigen Tagen zurückgezogen. Nun wird der Senat ihn heute entlassen. Damit steht Hund ein Übergangsgeld von etwa 50.000 Euro zu. Wäre er bei seiner Entlassungsbitte geblieben, wäre er leer ausgegangen. Alba Berlin hat im Playoff-Halbfinale der Basketball-Bundesliga den nächsten Sieg eingefahren. Nach einem 85-71-Sieg führt Alba in der Serie 2-0. Mit einem weiteren Sieg übermorgen in Bamberg kann Alba ins BBL-Finale einziehen. Und soweit das Neueste aus der Flux FM Nachrichtenredaktion.
4: Dankeschön, Sebastian. Wir haben momentan 16 Grad in Kreuzberg. Heute im Laufe des Tages gibt es noch maximal 26 Grad. Es ist ein freundlicher Start in den Tag. Sonne wird dann allerdings so allmählich verschwinden, denn immer dickere Wolken kommen in die Stadt. Der Nachmittag auch eher bedeckt. In der Nacht zum Mittwoch, dann kommt die erste dicke Regenfront. Ab morgen nämlich wird es sehr feucht für die kommenden Tage. Die Temperaturen dann auch ein bisschen niedriger als jetzt zurzeit. Morgen bei 20 Grad, am Donnerstag bei 23 Grad.
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5: 7:03 damit. Wir starten in diesem Dienstag, einem 2. Juni. Dem 2. Juni 2026 und am Mikrofon Katja Berg
4: und Sascha Schlegel. Guten Morgen.
5: Guten Morgen.

0: Nie werde ich vergessen, Schlegi, wie wir hier mal Post bekommen haben. Erboste Post, dass die Aussprache vom Künstler, den wir gerade gehört haben, ja immer verrückter und immer steiler wird bei uns. Und dass man sich doch bitte mal folgende Eselsbrücke merken möge. Der Name des Künstlers reimt sich auf cozier.
1: Also für kuscheliger auf Englisch, cozy, cozier.
0: Und das würde bedeuten, bei einem H vorne am Namensanfang macht das nicht Hosier oder irgend sowas in der Richtung, sondern Hosier. Ich sag ab jetzt immer Hosier, beziehungsweise schon eine gewisse Zeit jetzt. Hosier haben wir gerade gehört. Und damit ist es 7.11 Uhr nochmal. Vielen Dank an den Schreiberling, der uns damals darauf hingewiesen hat, wie man diesen Namen ausspricht.
1: Für mich bleibt er trotzdem immer Hosier.
0: Okay.
1: Das klingt immer noch so.
0: Kleines, renitentes Moderatoren.
1: Ja, rebellisch. Rebellisch sein im Internet ist sowieso immer ein wichtiges Thema, vor allen Dingen, wenn es um den Schutz der persönlichen Daten geht, der eigenen Identität. Gerade in Zeiten von künstlicher Intelligenz, die quasi alles aufsaugt, was sie irgendwie an Informationen in die Griffe bekommt. Ja, und wie das mit dem Schutz der eigenen Identität in Zukunft vielleicht ein bisschen leichter gehen könnte. Das weiß Nele Marie Dietz.
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3: Immer öfter stößt man auf YouTube, Instagram, TikTok und Co. auf KI-generierte Videos. Darunter auch sogenannte Deepfakes. Gefälschte Videos von Prominenten, die oft zu Werbezwecken verwendet werden. Im März ging auf YouTube eine Ähnlichkeitserkennung an den Start, mit der Personen des öffentlichen Lebens Videos von ihren Gesichtern suchen können. Dieses Feature stellt YouTube bald allen NutzerInnen der Plattform zur Verfügung. Um herauszufinden, ob Deepfakes vom eigenen Gesicht kursieren, müssen UserInnen ein Ausweisfoto oder Videoselfie als Referenzmaterial für die Suche hochladen. Die Videoplattform verspricht, das Bildmaterial nicht zum Trainieren von generativen KI-Modellen zu verwenden. Gefälschte KI-Videos werden allerdings nur von YouTube entfernt, wenn die Inhalte gegen die Plattformrichtlinien verstoßen, auch wenn Beschwerden vorliegen. YouTube prüft jeden Löschantrag im Hinblick auf Datenschutz, Meinungsfreiheit sowie Ausnahmen für Satire oder Parodie.
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0: dieses Stück ist jetzt mittlerweile schon 25 Jahre alt und trotzdem können wir den Text immer noch mitsingen, denn im Grunde ist es immer nur die eine Zeile ständig wiederholt. It's automatic, alles ist automatisch bei Suit Woman und diesem Klassiker aus dem Jahre 2001 an diesem Dienstagmorgen, an diesem 2. Juni, an dem ich dich fragen möchte, Frau Berg, liebst du deinen Zahnarzt?
1: Es ist interessant, dass du das sagst, weil ich muss heute zum Zahnarzt.
0: Wirklich?
1: Und, ich finde sie okay. Also ich habe jetzt keine emotionale Bindung zu ihr, aber bin ganz zufrieden, dass sie in den letzten Jahren mir nichts Böses angetan hat.
0: Das stimmt. Also ich würde jetzt auch nicht von Liebe zu meinem Zahnarzt sprechen, sondern eher, ich würde mal sagen, positive Sympathien. Aber heute ist der Ich-liebe-meinen-Zahnarzt-Tag. Vielleicht kannst du das ja heute bei deinem Besuch beim Zahnarzt, deiner Zahnärztin vielleicht auch mal kurz so ein bisschen droppen.
1: Ja, das finde ich gut. Ich kann mich auch erinnern, dass wir schon mal den Ich-liebe-meinen-Zahnarzt-Tag hatten und da hattest du einen Zahnarzttermin.
0: Ja.
1: Damals hast du aber deine Zahnärztin noch geliebt.
0: Ja, die ist mittlerweile in Rente gegangen.
1: In Rente gegangen ist, ja.
0: Grüße geht raus. So, aber heute ist auch noch Aktionstag gegen den Schmerz, was vielleicht auch einige miteinander verbinden können, quasi ich liebe meinen Zahnarzttag. Dann ist heute aber auch noch Verlass die Arbeit früher Tag. Also das kann man sich doch auch mal zu Herzen nehmen.
1: Auch das werde ich mir heute zu Herzen
0: Feierabend
1: nehmen.
0: Feierabend machen und dann vielleicht den Tag des Brathähnchens zelebrieren. Einfach so ein Broiler zum Feierabend.
1: Ja, oder noch ein bisschen in die Sonne legen.
0: So, aber das ist so ein kleiner Überblick für die Feiertage heute. Die wichtigen Termine kommen dann gleich.
1: Das hier ist Musik von Versace, Rennfahrer.

0: Sonnige elektronische Klänge hier von Almost Monday an diesem Definitely Tuesday. No More Regrets heißt das Stück. 7.31 Uhr ist es damit.
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3: Ja, dann schauen wir mal, was heute so auf dem Plan steht an diesem 2. Juni. Der Berliner Senat wird heute sicher noch das eine oder andere Flurgespräch über die nächtliche Öffnung des Görlitzer Parks führen. Gestern hatte das Verwaltungsgericht ja per Eilverfahren die sofortige Wiedereröffnung des Parks angeordnet, bis später dann in einem Hauptverfahren entschieden werden soll, ob die vom Senat angeordnete nächtliche Schließung seit Februar rechtens war.
0: Ein weiteres Bauchschmerzthema heute für den Senat, die Entlassung von Digitalstaatssekretär Hund. Er hatte ja in der vergangenen Woche zunächst selbst um seine Entlassung gebeten, diese Bitte, dann aber wieder zurückgezogen, und durch diesen Rücktritt steht ihm nun nach 2 Monaten im Amt ein Übergangsgeld von mehr als 50.000 Euro zu.
3: Schauen wir mal ganz kurz auf die Weltwetterorganisation, die WMO, die ihren Sitz in Genf hat, und schauen wir kurz auf El Niño. Kleine Wiederholung nochmal, ein Klimaphänomen, bei dem sich also das Oberflächenwasser im zentralen und östlichen tropischen Pazifik ungewöhnlich stark erwärmt. Und dadurch verändern sich weltweit Wetter- und Niederschlagsmuster, was dann eben je nach Region zu schweren Auswirkungen kommen kann, zu Dürren, zu Überschwemmungen, zu anderen Extremwetterereignissen. Und jetzt hat die Weltwetterorganisation zu einer PK, zu einer Pressekonferenz aufgerufen. Die gibt es also heute unter dem Titel, und das ist wirklich ein etwas schräger Titel, die WMO bestätigt, dass es an der Zeit ist, sich auf ein El Niño-Ereignis vorzubereiten, das die globalen Temperatur- und Niederschlagsmuster erheblich beeinflussen wird. Ein etwas langer Titel für diese Pressekonferenz. Aber jetzt soll also heute geklärt werden, wie man demnächst oder welche Aktionen man ins Leben rufen möchte oder wie man dagegen vorgehen möchte, sich wappnen will.
0: In der belgischen Hauptstadt Brüssel gibt es heute auch noch einen wichtigen Termin zur geplanten EU-Reform der Fluggastrechte. Mit dieser Erneuerung schlägt man sich ja schon seit einiger Zeit herum. Zwischen Europäischem Parlament und den Mitgliedstaaten ist unter anderem umstritten, welche Entschädigungen Fluggäste künftig bei Verspätungen bekommen sollen. Dafür muss ein Vermittlungsausschuss eingeführt werden, um sich zu einigen. Und sollten sie sich nicht bald um eine Einigung kümmern können, würde die Reform scheitern und alles bleibe beim Alten.
3: Ja, und wir schauen noch kurz auf die Geburtstage. Sibylle Berg hat Geburtstag. 64 wird die deutsch-schweizerische Schriftstellerin und Dramatikerin, und wir sagen Glückwunsch.
0: Und es gibt einen musikalischen Geburtstag, und zwar Tony Hadley, der Sänger und Frontmann der Band Spandau Ballet, feiert heute seinen 66. Geburtstag. Wir feiern mit, und zwar hier mit dem Stück Only When You Leave.

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0: Musik von Just Jack um 7.47 Uhr. Temperatur in Berlin zurzeit bei 17 Grad. 26 gibt's heute maximal noch und ein freundlicher Start, kann man ja jetzt schon sehen, erwartet uns heute, beziehungsweise dann auch noch ein relativ freundlicher Vormittag. Aber der Nachmittag, der wird dann schon eher dicker bewölkt, wenn nicht sogar bedeckt, denn in der Nacht kommen die ersten dicken Regentropfen.
1: Frau Berg, hast du gestern Basketball geschaut? Die Albatros haben gespielt hier in Berlin. In der Max-Schmeling-Halle vor knapp 7000 Menschen ging es erneut gegen die Bamberg Baskets auf das Feld. Und sie haben den zweiten Sieg eingeräumt in der Best-of-Five-Serie. Das heißt, am Donnerstag steht Spiel Nummer 3. Und wenn sie dieses dann auch noch holen, dann können sie vielleicht ins Finale einziehen und dann am Ende ja sogar den 12. Meisterschaftstitel abräumen.
0: Freut uns natürlich sehr. Was mich ein bisschen wundert, Herr Schlegel, dass du so euphorisch über Sport spielst. Sprichst jetzt, beziehungsweise über Basketball, das ist ja eigentlich gar nicht so dein Ding, wenn es nicht Tennis ist.
1: Ja, ich war ja gestern oder letztes Jahr zum allerersten Mal überhaupt bei einem so sportlichen Großevent, auch in der Max-Schmeling-Halle beim Spiel von Alba. Da ging es auch schon um so entscheidende, ja, da war es sogar, glaube ich, sogar das Finale gegen Bayern München. Und das haben sie dann am Ende verloren. Und das fand ich aber irgendwie ganz spannend.
0: Guck an, hast du geklappert mit diesen kleinen Klapperschlangen?
1: Ich saß einfach bloß da und habe mich über dieses Spektakel erfreut. Und ich finde die Albatrosse und Basketball ist sowieso, also wenn irgendwelche Mannschaftssportarten irgendwie mir so zusagen, dann ist es auf alle Fälle Basketball.
0: Das ist ja wieder was gelernt über dich, Herr Stiegel. Aber das gibt mir Hoffnung. Es gibt mir Hoffnung für den Besuch in der Max-Schmeling-Halle beim Handball. Dieses Date zwischen uns beiden.
1: Gib mir noch 20 Jahre und dann gucke ich mir das vielleicht auch mal an.
0: Das Date steht noch aus. Ja. Aber irgendwann werde ich dich in die Füchsehölle schmeißen.
1: So, Musik von Danger Mouse, Black Thought und Rag & Bone Man hier auf Flux FM. Guten Morgen.
0: Morgen.

0: Ja, Schlegelchen, da hast du gleich wieder deine dicken Plüsch-Anglerhüte rausgeholt, deine Psychedelic...
1: Die pinke Felljacke, meinst du?
0: Die pinke Felljacke, deine Psychedelic-streifende Hosen und hast dir eine kleine flotte Sohle aufs Parkett gelegt zu Jamiroquai, da geht dein Herz auf, ne? Can't Heat hier gerade gehört auf Lux FM, 7.57 Uhr.
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1: Musik gibt es von Sabrina Teitelbaum, die New Yorkerin, die wir alle besser kennen als Blondshell. Hat ja mittlerweile einiges an Preisen abgeräumt, hat auf dem Coachella Festival mittlerweile gespielt, hat eine sehr tolle Debütplatte im letzten Jahr veröffentlicht und ist jetzt zurück mit einem neuen Stück, das uns wieder mal daran erinnert, dass Wörter unterschiedlich geschrieben werden können, aber gleichzeitig gleich ausgesprochen werden können und dadurch das ein bisschen schwierig machen. Du lachst jetzt, Frau Berg. Warum lachst du?
0: Ich fand, das ist eine sehr schöne... Okay, ich schließe mal meine Augen, mal sehen, wo er jetzt hin will mit uns.
1: Ich finde, es ist ein linguistisches Phänomen, dessen Bedeutung bzw. Bezeichnung mir gerade nicht einfällt, aber das Stück heißt Heart has to work so hard. Mhm. Also das Herz muss schwer arbeiten und im Englischen gleich ausgesprochen, unterschiedlich geschrieben. Dafür gibt es einen Begriff in der Linguistik. Linguistik weiß ich aber nicht wie.
0: Liebe Linguistiker, meldet euch bei uns.

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2: Mit Sebastian Pasotti. Die Europäische Union verschärft weiter ihre Migrationspolitik. Vertreter des Europaparlaments und der Mitgliedstaaten haben beschlossen, Rückkehrzentren in Drittstaaten zu ermöglichen. In diese speziellen Zentren außerhalb der EU sollen abgelehnte Asylbewerber kommen, die nicht in ihre Herkunftsländer zurückgebracht werden können, etwa weil das Heimatland sich weigert, sie zurückzunehmen. Wo solche Zentren außerhalb der EU errichtet werden könnten, ist noch unklar. US-Präsident Trump hat dem Iran widersprochen. Die Verhandlungen über ein Ende des Krieges seien nicht unterbrochen, so Trump. Er schreibt, die Gespräche mit dem Iran gingen in raschem Tempo weiter. Zuvor habe er mit Israels Premierminister Netanyahu zum Thema Libanon telefoniert. Die beiden hätten vereinbart, dass keine israelischen Truppen in die Vororte von Beirut entsandt werden, so Trump. Auch die Hisbollah-Miliz habe einer Einstellung der Kämpfe zugestimmt. 3 Monate lang war der Görlitzer Park in Kreuzberg nachts abgeschlossen. Letzte Nacht blieb er auf und das wird auch erstmal so bleiben. Dutzende Menschen haben gestern Abend im Görli die gestrige Entscheidung des Verwaltungsgerichts gefeiert. Es hatte im Eilverfahren entschieden, dass der Senat die nächtliche Schließung formell rechtswidrig erlassen habe. Nicht der Senat sei zuständig, sondern das Bezirksamt. Eine endgültige Entscheidung ist das Eilverfahren nicht. Diese folgt später im Hauptverfahren. Erst bat er um seine Entlassung, dann machte er einen Rückzieher, nun wird er entlassen. Der Berliner Senat wird heute beschließen, dass Berlins Digitalstaatssekretär Matthias Hund seinen Posten räumen muss. Vor einer Woche war bekannt geworden, dass die Staatsanwaltschaft gegen Hund wegen Insolvenzstraftaten ermittelt. Seine Bitte auf Entlassung hatte er vor einigen Tagen zurückgezogen. Weil er nun entlassen wird, stehen Hund nach etwa 2 Monaten im Amt rund 50.000 Euro Übergangsgeld zu. Alba Berlin steht kurz vor dem Einzug ins Basketball-Bundesliga-Finale. Alba gewann auch das 2. Halbfinalspiel gegen Bamberg, diesmal mit 85-71. Alba fehlt damit nur noch ein Sieg fürs Finale. Das nächste Spiel ist übermorgen in Bamberg. Und soweit das Neueste aus der Flux FM Nachrichtenredaktion.
3: Dankeschön. In Sachen Wetter gibt es noch nicht so viel Neues zu vermelden. Heute auch wieder ein relativ angenehmer und freundlicher Tag. Wir sind aktuell bei 17 Grad, 26 werden heute maximal erreicht. Also wird auch nochmal ziemlich warm. Dazu jetzt gerade so eher so ein bisschen so eine diesige Stimmung. Die Wolkendecke so leicht da und die verhüllt so ein bisschen die Sonne. So wird es heute auch im Laufe des Tages bleiben. Also immer mal ein paar mehr Wolken, ein paar weniger und ansonsten trocken. Die Regenfront, die nährt sich dann so langsam aus dem Süden, wird uns dann so zu Mitternacht erreichen und dann vor allen Dingen auch in den frühen Morgenstunden des morgigen Tages begleiten. Bis zum Mittag, dann wird es wieder etwas beruhigen und am Abend kann es dann nochmal etwas Regen geben. Also ab morgen dann insgesamt etwas wechselhafter und vor allen Dingen auch wieder etwas kühler.
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4: 8:04 und wir sagen Hallo und herzlich willkommen im Dienstag. Ende mit Überfall gibt es zu Beginn dieser Stunde.
3: Du hast vor ein paar Wochen im Lag gespielt, war ein sehr tolles Konzert. Ja. Sehr dynamisch und dancey. Mhm. Vielleicht ein bisschen an der Variation können sie noch arbeiten. Die Songs klingen schon alle sehr ähnlich, aber okay. Machen Spaß.
4: Na gut. Aber hast du schon einen Brief geschrieben?
3: Liebe Ende. Mit der Empfehlung. Lass das nur den Anfang sein.
4: Alles klar. So. Am Mikrofon Katja Berg.
3: Und Sascha Schläge.

0: Basti mit ihrem Stück Flaws aus Großbritannien. Diese Band und dieser Song, aber auch schon seit längerer Zeit nichts mehr von diesen Herren gehört. 7:58 haben wir es damit. Und Frau Berg, Frage an dich. Warum kratzt du dich eigentlich die ganze Zeit so viel? Hast du auch noch Mückenstiche vom Immergut-Wochenende?
1: So wie du, ne? Dein total zerstochener Körper.
0: Wirklich, meine Beine vor allen Dingen.
1: Wird besser mittlerweile bei dir?
0: Ja, so langsam.
1: Mhm. Ja, guck mal, siehst du meinen Arm? Siehst du diese Flecken hier?
0: Okay, da schön, das sind in der keine Armbeuge. Mückenstiche.
1: Nein, das ist, Herr Schlegel, der Eichenprozessionsspinner.
0: Mhm.
1: Ja, wir waren gestern tatsächlich noch mal ein bisschen draußen vor der Tür. Also, okay. Was heißt vor der Tür? Wir sind nach Alt-Landsberg rausgefahren. Dafür machen wir einen kleinen Wald- und Wiesenspaziergang und nahmen dann unter einer Eiche Platz, an der eine Schaukel hing. Und sind dann mit einer schönen Eichenprozessionsspinnerallergie nach Hause gegangen.
0: Oh.
1: Nachdem ich dann beim Kind auch so eine kleine Raupe auf dem... Das Kind juckte sich dann plötzlich am Rücken, meinte so, oh, mir juckt alles ganz doll sehr.
0: Und dann fand ich diese Raupe
1: und sehe diese Raupe und denke mir, um Gottes Willen, schaue auf den Baum, denke mir, okay, ist eine Eiche, guck mir den genauer an und sehe dann überall da so. Also es war noch nicht so richtig doll, alles so verspinst. Es gibt ja diese Gespinste, diese Netze hast du kaum gesehen, aber du hast schon diese Nester an einigen Stellen gesehen. Ja, und das Kind sieht es aus wie ein Streuselkuchen. Dieses arme Kind, das wir dann gestern noch mit Klebeband versucht haben, irgendwie diese kleinen Härchen rauszuholen. Ich kann das jetzt einfach nur mal weitergeben. Also wenn ihr demnächst unterwegs seid, eigentlich ist es ja erst um Hochsommerzeit für diese Raupen, dachte ich zumindest. Aber es ist jetzt tatsächlich schon soweit. Die sitzen also schon an den Eichen und haben da eine gute Zeit. Also immer mal nach oben schauen, ob
0: Augen
1: da vielleicht der Baum, gerade Baum, Eichenprozessionsspinner frei ist oder nicht.
0: Puh.
1: Ich weiß auch gar nicht, muss man sowas melden, muss man wahrscheinlich nicht melden, ne?
0: Ich weiß es nicht, also irgendwann sieht man ja dann auch so im Sommer an irgendwelchen Badestellen oder so, an öffentlichen Plätzen so, okay, da sind dann so Schilder, bitte Eichenprozessionsspinner aufpassen und so, aber ja, vielleicht kommen die dann auch erst mal langsam.
1: Ja, ich hatte es bis jetzt auch immer nur gelesen von diesen kleinen Härchen, die ja so giftig sind oder die dieses Nesselgift aus. Und in dem Moment, wo du kratzt, du verteilst es natürlich auf den ganzen Körper und sag meinem Kind, das soll jetzt nicht kratzen.
0: Ja.
1: Und sie hat mir dann einfach nur, weil ihre Nase gejuckt hat, so, Polly, hier, mach an meiner Armbeuge, mach die Nase daran. Und jetzt habe ich in der Armbeuge diesen Ausschlag. Aber es ist wirklich, die ganze Nacht war natürlich ein Albtraum und das ist echt krass. Du kriegst am gesamten Körper einen krassen Ausschlag.
0: Gut, jetzt kratzen uns alle wahrscheinlich, nachdem wir das gehört haben. Gute Besserung euch beiden.
1: Ja, danke schön.
0: Und euch natürlich Augen auf in der Stadt Natur. Und wir bleiben im Dschungel hier mit Jungle. Carry on.

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0: Tja, die Rechnung gab es hier gerade von Aaron Fraser, Payback, angesagt. Ein Stück, das er vor 2 Jahren auf seinem Album Into the Blue veröffentlicht hat. Damit ist es 8:22 Uhr.
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2: Wir freuen uns sehr, denn Death Cab for Cutie sind zurück mit einer neuen Platte. Ich finde, das sind wirklich hervorragende musikalische Neuigkeiten für 2026. Yes. Und vielleicht haben ja einige von euch sich schon den 1. Oktober im Kalender angestrichen. Da nämlich spielt die Band in Berlin in der Columbia-Halle. 1. Oktober, Death Cab for Cutie live auf der Bühne mit neuem Album dann, aus dem wir jetzt einen Ausschnitt hören, nämlich Punching the Flowers.

0: Sad Machine, die traurige Maschine von I Blame Coco. Und damit sind wir eigentlich fast schon beim Thema. 8.30 Uhr.
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2: Nicht mehr arbeiten, nicht mehr malochen. Nicht nur eine sehnsuchtsvolle Utopie, sondern sogar ein Versprechen von Unternehmen, die an menschenähnlichen Robotern arbeiten. Boston Dynamics zum Beispiel und auch Tesla wollen ja nach dem künstlichen Intelligenz-Hype die nächste Stufe der Technikrevolution zünden. Und wenn wir ihnen Glauben schenken, sind wir bereits mittendrin.
0: Ja, die Medien sind ja schon voll von Videos, die auf der einen Seite beeindruckend, auf der anderen Seite auch ziemlich spooky sind. Mhm. Humanoide Roboter, die tanzen, die kämpfen, die Spülmaschinen ausräumen, die Herrn Schlegel die Hausschlappen bringen. Haben wir schon bald solche Helfer bei uns zu Hause? Das ist die Frage, die man sich da schon stellt. Marius Ligowski aus unserer Redaktion hat sich mit Oliver Brock unterhalten. Er ist Professor für Informatik mit dem Schwerpunkt Robotik und künstliche Intelligenz an der TU Berlin.
3: Viele Unternehmen, zum Beispiel auch Elon Musk Tesla, die sprechen von riesigen Durchbrüchen. Kurz vor der Marktreife angeblich der Roboter Optimus von Tesla. Sie forschen schon seit Jahrzehnten auf diesem Gebiet. In welcher Phase der Robotikentwicklung befinden wir uns denn gerade?
4: Da gehen natürlich die Meinungen auch ein bisschen auseinander. Und das ist ja normal in einer Situation, wo so viel Bewegung passiert. Jemand, der nicht so lange mit Robotik zu tun hat, der jetzt praktisch neu hinzukommt und all diese Dinge auf einmal sieht und jede Woche kommt ein neues Video raus, muss natürlich den Eindruck gewinnen, dass wir jetzt also rasant und schnurstracks auf die Kopie des Menschen in Roboterform zu brennen. Ich habe, glaube ich, ein bisschen geübtes Auge mittlerweile entwickelt, um hinter die Fassade von so einer Demonstration zu schauen. Und da muss ich sagen, dass mein persönliches Gefühl ist, dass wir noch eine ganze Weile Zeit haben, bis wirklich uns die Roboter im Alltag begleiten. Wir erleben gerade sehr viele Fortschritte, was die Hardware angeht. Also Roboter, die Saltos schlagen und alles Mögliche tun. Das ist wahnsinnig beeindruckend. Aber natürlich gehört zu so einem ordentlichen Roboter auch das, was wir gemeinhin mit so einem Gehirn assoziieren. Also eine bestimmte Fähigkeit, die Welt zu verstehen, Dinge zu erkennen, die richtigen Entscheidungen zu treffen. Und das ist natürlich beim Tanzen nicht so wichtig, ne? Aber da sind wir, glaube ich, noch sehr weit hinter dem, was Menschen können, hinterher.
3: Das heißt, Sie lassen sich nicht so leicht blenden von einem Tesla-Roboter, denn hier in Berlin, so wie Ende vergangenen Jahres, dann Popcorn verkauft in dem Kino. Das überzeugt Sie dann noch nicht so sehr, dass Sie sagen, so, das wird jetzt serienmäßig so sein, dass hier in Berlin auch mal ein Roboter über die Straße läuft, wie es in China ja zum Beispiel schon der Fall ist.
4: Ja, also ein Roboter über die Straße laufen, das können wir jederzeit sehen, denn laufen können die ja. Und das ist, glaube ich, nicht die Herausforderung. Dieser Roboter, der in Berlin die Popcorn verteilt hat, ja, das sieht man und ist wahnsinnig beeindruckt, bis man erfährt, dass irgendwo hinter einer Wand ein Mensch steht, der diesen Roboter der Entfernung steuert. Dass man da also genau das, diese Reaktionsfähigkeit, die Welt zu erkennen, da kommt jetzt ein Mensch und der will Popcorn mit Salz oder Zucker, dass all das eben genau nicht der Roboter getan hat, sondern ein Mensch. Also wir brauchen, um praktisch Leben einzuhauchen in den Roboter, immer noch den Menschen als Gehirn, der festlegt, was sollte dieser Roboter jetzt machen. Die Hardware ist in der Lage, Popcorn zu schaufeln und in Papiertüten zu füllen. Und man muss auch dazu sagen, Popcorn schaufeln ist extrem einfach. Also man kann ja diese Schaufel praktisch einfach nur durch die Popcorn ziehen. Man muss ja gar nicht präzise genau sein oder irgendwas. Und dann funktioniert das. Das ist ja das Tolle an, was wir in der Wissenschaft granulare Materialien nennen, wie Sand oder einen Haufen Linsen oder Erbsen. Da kann man ja einfach die Hand reinstecken und zugreifen. Und dann hat man halt Linsen in der Hand, ohne sich darüber Gedanken zu machen, wie genau man sich bewegt.
3: Sie stecken ja nun als Wissenschaftler in dem Feld der Robotik deutlich tiefer in dem Thema als die meisten anderen Menschen. Senkt das auch die Hemmschwelle bei Ihnen privat, sich so ein Ding zum Beispiel zu Hause zu nutzen zu machen?
4: Im Gegenteil. Meine Toleranz für Roboter, die nicht funktionieren, ist sehr gering. Für mich muss ein Roboter schon richtig, richtig gut sein. Sonst erinnert es einen ja auch an da und an die Arbeit. Ne? Sonst denke ich, ach Mann, ich muss wieder zurück ins Labor, weil der hat jetzt schon wieder was fallen lassen. Nee, also ich habe zu Hause keinen Roboter und die Roboter, die es momentan so zu kaufen gibt, da verspüre ich auch kein Verlangen, mir die zu kaufen. Ich bin sozusagen ein Funktionalfetischist. Die müssen schon richtig, richtig gut sein, damit ich damit zufrieden bin.
2: Ja, spannend. Oliver Brock, Professor für Informatik an der TU Berlin. Ja, und was Intelligenz im Kern bedeutet und warum Roboter bislang noch keine besitzen, das erfahrt ihr dann auch in dem kompletten Interview, das wir mit ihm geführt haben, auf fluxfm.de und in der Flux Music App.
0: Ja, spannende Geschichte auf jeden Fall. Und das ist ja alles nur der Anfang, ne? Herr Schlegel, bald kommt der kleine
2: Terminator,
0: der kleine Roboter, und bringt dir deine Hausschlappen ans Bett.
2: Hoffentlich.
0: Wart mal ab.

0: Im Video zu diesem Stück schlüpft Olivia Rodrigo in die Rolle einer Krankenschwester, die nach dem Heilmittel für gebrochene Herzen sucht. The Cure heißt dieser Song. Und natürlich auch eine direkte Anspielung auf die Band, die natürlich auch für sie im Leben eine wichtige Rolle spielt. Und deswegen war Robert Smith bei ihrem Auftritt auf dem Glastonbury Festival 2025 im letzten Jahr auch einfach mal ganz überraschend mit ihr gemeinsam auf der Bühne. Sie haben Just Like Heaven gesungen, Friday I'm in Love. Und da war die Liebe komplett und deswegen musste sie dann auch ein Stück darüber schreiben. The Cure von Olivia Rodrigo hier auf Flux FM.
1: Das sind aber auch immer so ganz, ganz süße Geschichten, ne? die man dann immer so liest und hört und man sagt, ach, wie schön, dass es auch so bei Stars funktioniert, dass sie dann halt füreinander Begeisterung empfinden können und dann gemeinsam was auf die Beine stellen. Wir haben jetzt The Verve für euch mit Bittersweet Symphony auf Flux FM und wünschen euch viel Spaß bei dieser kleinen Reise in die Vergangenheit.
0: 20 Minuten vor 9.

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0: Robin nimmt uns mit in die Sonne. Ist das so eine Icarus-Anspielung? Man weiß es nicht so genau. Robin mit Into the Sun. Ja, wenn ihr in die Sonne schaut, dann aber auch bitte nur mit den passenden Schutzvorrichtungen vor der Nase, vor den Augen, damit ihr euch ja nicht die Netzhaut verbrennt. So viel sei an dieser Stelle noch hinzugefügt. Robin war das hier um 10 Minuten vor 9.
1: Schlägi, es gibt Neuigkeiten.
0: Ja.
1: 48 Minuten ist sie draußen. Die neue Erhebung des Durchschnittsmenschen in Deutschland.
0: Der Durchschnittsmensch.
1: Der Durchschnittsmensch in Deutschland ist, gib mal eine Schätzung ab, wie groß? Also wenn wir von Durchschnittsmensch sprechen, ja, Durchschnittsmensch. Dann heißt es beide, ne?
0: Geschlechter. Alle Geschlechter. Mhm. Durchschnittsmensch würde ich sagen 1,76.
1: Und wiegt?
0: Wiegt 62 Kilogramm.
1: Der Durchschnittsmensch, 62 Kilogramm.
0: In Deutschland. Ist das leicht? Ist
1: in
0: das
1: Deutschland,
0: zu schwer?
1: Der Durchschnittsmensch, 62 Kilo.
0: Ja.
1: Bei einer Größe von 1,76.
0: Ja, das sind ja so Durchschnittsgrößen quasi. Alle Größen aller Deutschen so zusammengerechnet. Das sind die
1: Durchschnittsgrößen. Ich lass es mal so stehen. Ich habe dich ja gefragt, du solltest ja schätzen. Ja,
0: ja, ja.
1: Okay, gut. Also bei der Größe liegst du ganz gut.
0: Ja?
1: 1,73
0: Meter
1: ist der Durchschnittsmensch groß, aber der Durchschnittsmensch ist wesentlich schwerer, als du denkst.
0: Ja?
1: Er wiegt 78,3 Kilo.
0: 78,3 Kilogramm, okay.
1: Ja.
0: Ja, ich dachte vielleicht so Kinder ziehen diesen Durchschnitt so ein bisschen runter oder dann vielleicht so ältere Menschen, die dann auch nicht mehr so viel Gewicht mit sich rumtragen.
1: Ja.
0: Meiner Namen. Aber spannend.
1: Gut, ich kann jetzt noch mal ein bisschen ins Detail gehen. Hast du Interesse?
0: Ja, bitte.
1: Frauen im Schnitt 1,66 Meter groß, Männer im Schnitt 1,79 Meter. Jetzt darf man sich ruhig mal fragen, wie man dann auf 1,73 kommt.
0: Das haut schon hin.
1: Okay. Guck mal, 6 nach oben, 7 nach unten, ja, so in etwa.
0: Okay.
1: Das geht schon. Und was habe ich noch rausgefunden? Junge Menschen sind am größten, mittlere Altersgruppen hingegen am schwersten.
0: Mhm.
1: Also die Menschen, die in unserem Alter sind, die ein bisschen älter, die sind auf alle Fälle am schwersten. Da macht sich das dann natürlich schon bemerkbar, wenn man einfach ein bisschen zu viel Fastfood gefuttert hat.
0: Mhm.
1: Und das fand ich auch nochmal ganz spannend, es wird auch erhoben, der Body Mass Index.
0: Ja.
1: Und in Deutschland gelten tatsächlich mittlerweile 53,4% der Erwachsenen als übergewichtig. Also
0: ja,
1: über die Hälfte.
0: Ja, das hatte ich gestern irgendwann auch mal in einer Dokumentation gehört, dass quasi mittlerweile mehr Menschen auf diesem Planeten insgesamt übergewichtig sind, als unterernährt sind.
1: Mhm.
0: Und Deutschland passt natürlich diesem Trend komplett mit rein. Ich finde es aber ganz schön, weil ich habe mich sonst eher so ein bisschen durchschnittlich gefühlt, so in meinem Leben allgemein. Aber jetzt anhand dieser Zahlen des Durchschnittsmenschs fühle ich mich überdurchschnittlich von der Körpergröße und vom Körpergewicht.
1: Ja, da vom Körpergewicht bist du ein bisschen unterdurchschnittlich, oder?
0: Nee, ich bin bei 81 Kilogramm.
1: Ah, tatsächlich?
0: Ja.
1: Okay. Natürlich nur Muskelmasse bei dir. Herr Schlägi, ich darf mal ganz kurz aus dem Nähkästchen.
0: Nee, das machst du jetzt nicht, was ich dir gerade gesagt habe.
1: Oh, schade. Oh, das wäre jetzt aber wirklich schön gewesen, wenn
0: Bitte.
1: Ich das sagen könnte.
0: Also ich habe gerade während dieser Song von Robin lief, habe ich Frau Berg angeschaut und ihr gesagt, Frau Berg, wusstest du eigentlich schon, dass ich meine Brustmuskeln mittlerweile unabhängig voneinander bewegen kann, ohne meine Arme zu bewegen?
1: Ich schaue auch jetzt weg. Ich habe den Far-Away-Blick. Ich schaue dich nicht an. Ich schüttle einfach nur mit dem Kopf und schaue so wirklich Richtung Kran, der draußen steht.
0: Das ist einfach so ein Gym-Bro-Spruch, aber ja, ich habe ihn gebracht.
1: Ja, hast du ihn gebracht. Einfach mal so. Wir lassen ihn so stehen, Herr Stiegel.
0: Willst du meine Brustmuskeln wackeln sehen?
1: Möchten Sie kurz mal meine Brustmuskeln wackeln sehen? Ohne meine Arme.
0: Ei, ei, ei, ei. So, hier, Foster the People. 10 Minuten vor 9.

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2: Die EU setzt ihren harten Kurs gegen Migrantinnen und Migranten fort. EU-Parlament und Rat haben sich am Abend auf verschärfte Abschieberegeln geeinigt. Menschen ohne Bleiberecht können damit länger in Abschiebehaft genommen werden, bis zu 2,5 Jahre. Außerdem können nun auch spezielle Rückkehrzentren außerhalb der EU eingerichtet werden. In diese Zentren sollen Menschen unabhängig von ihrem Herkunftsland abgeschoben werden. Im Konflikt zwischen Israel und der Hisbollah im Libanon gibt es möglicherweise eine Entspannung. Nach Angaben der libanesischen Botschaft in Washington akzeptiert die Hisbollah einen US-Vorschlag für eine neue Feuerpause. Zunächst solle Israel auf die Angriffe auf die Vororte von Beirut verzichten. Israelische Truppen, die schon auf dem Weg nach Beirut waren, seien umgekehrt, sagt US-Präsident Trump. Er bestritt außerdem, dass die Verhandlungen zwischen den USA und dem Iran über ein Ende des Krieges unterbrochen worden sind. Nach der Entscheidung des Verwaltungsgerichts ist der Görlitzer Park in Kreuzberg vergangene Nacht offen geblieben und das bleibt auch erstmal so. Dutzende Anwohnerinnen und Anwohner haben gestern Abend die Gerichtsentscheidung im Park gefeiert. Die Richterinnen und Richter hatten gestern im Eilverfahren entschieden, dass die nächtliche Schließung rechtswidrig ist. Eine endgültige Entscheidung ist das aber nicht, die folgt noch im Hauptverfahren. Nur etwas mehr als 2 Monate war Berlins Digitalstaatssekretär Matthias Hund im Amt. Nachdem bekannt wurde, dass die Staatsanwaltschaft gegen ihn wegen Insolvenzstraftaten ermittelt, bat er vor einer Woche um seine Entlassung. Diese Bitte hat er vor einigen Tagen zurückgezogen. Nun wird der Senat ihn heute entlassen. Damit steht Hund ein Übergangsgeld von etwa 50.000 Euro zu. Wäre er bei seiner Entlassungsbitte geblieben, wäre er leer ausgegangen. Alba Berlin hat im Playoff-Halbfinale der Basketball-Bundesliga den nächsten Sieg eingefahren. Nach einem 85-71-Sieg führt Alba in der Serie 2-0. Mit einem weiteren Sieg übermorgen in Bamberg kann Alba ins BBL-Finale einziehen. Und soweit das Neueste aus der Flux FM Nachrichtenredaktion.
3: Dankeschön, Sebastian. Kurzer Blick auf die Temperatur. 19 Grad zurzeit in Berlin, in Brandenburg teilweise schon bei 21 Grad. 26 soll es heute maximal werden und die Sonne, die uns jetzt gerade noch durch den Vormittag begleitet, wird sich zum Nachmittag verdünnisieren, dann gibt es eher dickere Wolken, denn in der Nacht zum Mittwoch gibt es dann die ersten dicken Regenschauer. Morgen die Temperaturen dann auch nur noch bei 20 Grad, am Donnerstag bei 23, am Freitag bei 21 Grad.
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4: Weiterhin hier für euch das Aufstehprogramm zum Start in diesem Dienstag auf Flux FM mit Katja Berg
3: und Sascha Schlegel und den Bucketheads.
4: Guten Morgen. Die Bombe zünden, die Sound.

0: Ja, er nennt sich anders, er macht Dinge anders. Das war Johnny, ein Mann, der gerne mit einer Kettensäge im Obst, ja, in den Obstfeldern unterwegs ist und dort die Erdbeeren erntet. Strawberry Chainsaw hier von Johnny, ein ziemlich absurder Titel, aber ein sehr, sehr schönes Stück und eine sehr sommerliche Nummer hier um 9:09.
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2: Tja, manchmal lohnt es sich schon, rauszufahren aus Berlin. Einige werden jetzt wahrscheinlich sagen, es lohnt sich immer, aus Berlin rauszufahren. Nach Brandenburg sowieso und genauer gesagt, wie eben schon gehört, nach Potsdam ins Minsk Kunsthaus. Dort läuft immer noch die aktuelle Ausstellung Kollektive Osmose von Oscar Murillo.
0: Ja, und seine Bilder kann man am besten beschreiben wie eine Mischung aus Graffiti, Protestplakaten und so ein bisschen Studio-Chaos mit dicken Farbschichten und Stofffetzen. Und dabei spielt er auch mit klassischen Motiven wie zum Beispiel Monets Seerosen und macht daraus was ganz Eigenes.
2: Ja, ich war selber schon da, habe mir das Ganze angeguckt, finde es auch ganz, ganz toll, ganz gelungen und vor allen Dingen, weil es eben auch noch ein Drumherum gibt. Du kannst also direkt am Minsk vor dem Eingang steht so eine große Leinwand, wo alle mitmalen können, sich selber verewigen können, gibt riesige Pinsel, mit denen man also mitmachen kann. Dann gibt es des Weiteren ja noch ein Kunstwerk, einen Ofen, genannt Brenda, von einem Künstler, mit dem man dann also Pizza backen kann, jeden Samstagnachmittag. Auch das ein sehr, sehr kollektives Happening eigentlich und ganz schön, wenn man mit den Leuten ins Gespräch kommt. Ich kann das echt empfehlen. Pizza gibt's kostenlos vor Ort, ja. Und,
0: yummy.
2: Ja, genau. Und die schmeckt richtig, richtig lecker.
0: 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Und mit etwas Glück könnt ihr dann euch auch schon bald diese Ausstellung von Oscar Murillo und dem Minsk genau anschauen.
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0: gehalten hat in die Popkultur. Mir wurde von unserer Tochter gesagt, oh mein Gott, als sie das Ding das erste Mal im Radio gehört hat, oh mein Gott, die haben das geklaut von irgendeiner Serie, von Bluey oder ich weiß nicht mehr, was es war, Bluey oder Lauthaus oder keine Ahnung was. Da kommt das auch vor, da haben die Musiker das hergeklaut. Und ich so, nee, Polly, es war andersrum. Diese Band gab es zuerst und hat sich da was einfallen lassen. Und mittlerweile singt ja nun wirklich jeder Seven Nation Army, selbst du. Pfeifst ab und zu am Wochenende dieses kleine Riff.
1: Ja, immer wieder spannend. Eine der wahrscheinlich bekanntesten Riffs der Indie-Welt. Und alle denken immer, es ist eine Bassgitarre, aber nein. Jack White war so clever und hat einfach eine E-Gitarre heruntergestimmt, dass es so klingt wie ein Bass. Also wir können sie alle spielen.
0: Raffiniert.
1: Raffiniert. Kurze Frage an dich, Frau Berg. Die Masse eines Objektes bestimmt die Gravitation eines Objektes und je größer die Masse, desto größer die Gravitation, so viel wissen wir. Und diese Gravitation kann sogar dafür sorgen, dass sich Raum und Zeit und Licht krümmt. Mhm. Was ist das? Was habe ich da quasi gerade ganz einfach und kurz zusammengefasst?
0: Du meinst die Relativitätstheorie?
1: Die allgemeine Relativitätstheorie, ganz genau. Ja, und das ist wahrscheinlich bei uns allen so ein bisschen hängen geblieben über diese Relativitätstheorie und vor genau 111 Jahren hat es ein ganz wichtiger Mann hier in Berlin vorgestellt. Dazu werden wir uns gleich auch noch mal ein bisschen ausführlicher widmen.

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1: Es ist der 2.6.2026. Heute auf den Tag genau. Vor 111 Jahren wurde in Berlin Weltgeschichte geschrieben. Damals haben das gar nicht so viele Leute mitbekommen. In der Archenhold-Sternwarte im Treptower Park stellte sich ein Mann vor ein vermutlich sehr überfordertes Publikum und präsentierte zum allerersten Mal seine Relativitätstheorie. Spätestens jetzt wisst ihr natürlich, worum es sich dreht, um Albert Einstein, ist klar, unser Stadtführer. Matti Geier hat sich nochmal hinter die Archenhold-Sternwarte geklemmt und hinter diese Geschichte und erzählt euch mehr.
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3: Berlin 1914. Ein Mann steigt aus einem Zug. Er sieht aus, als hätte er gerade vergessen, warum er überhaupt irgendwo hin wollte. Albert Einstein ist 35 Jahre alt. Die Preußische Akademie der Wissenschaften bezahlt ihn dafür, zu denken. Ohne Lehrverpflichtung, ohne den Zwang, pünktlich irgendwo zu erscheinen. Einstein nennt das Angebot später seine Rolle als lebendige Mumie. Er vergisst Dinge, verlegt Termine, spielt Geige und diskutiert nachts über Physik. Und während Berlin über den Weltkrieg redet, denkt er darüber nach, ob Raum und Zeit vielleicht gar keine festen Größen sind. Diese Idee treibt ihn nach Treptow, in die Archenhold-Sternwarte. Am 2. Juni 1915 tritt Einstein dort vor ein Publikum, das sehr unterschiedlich vorbereitet ist. Ein paar Fachleute, neugierige BerlinerInnen, vermutlich auch Menschen, die eigentlich nur wegen der Sternwarte gekommen sind und jetzt plötzlich mit der Krümmung des Universums konfrontiert werden. Hier erläutert er zum ersten Mal seine allgemeine Relativitätstheorie öffentlich. 4 Jahre später bestätigt eine Sonnenfinsternis die zentrale Aussage der Theorie. Licht wird durch Gravitation abgelenkt. Plötzlich ist Einstein nicht mehr nur Berliner Professor, sondern ein globales Ereignis. Zeitungen berichten über ihn, Menschen mit Operngläsern sitzen in seinen Vorlesungen, er bekommt den Nobelpreis verliehen. Von 1930 an verbringt Einstein jedes Jahr etwa 3 Monate in Princeton, während er weiterhin an der Berliner Akademie arbeitet. Als 1933 die Nazis an die Macht kommen, kehrt er nicht mehr nach Deutschland zurück. Sein Vermögen wird beschlagnahmt und eine Prämie auf seinen Kopf ausgesetzt. Aber der Saal in der Treptower Sternwarte heißt noch heute Einstein-Saal, hat den Krieg überstanden und kann weiterhin besichtigt werden.
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4: Tja, wird das Ganze groß gefeiert heute zur Schnapszahl vor 111 Jahren? Nicht wirklich, aber ihr könnt jederzeit in der Archenhold-Sternwarte vorbeischauen und euch dort mehr zu diesem Vortrag informieren und zum Beispiel erfahren, dass Albert Einstein Zeit seines Lebens nie Socken getragen hat und dass er ein sehr überzeugter Fahrradfahrer war, weil er auch keinen Führerschein hatte und gerne segeln war und das, obwohl er gar nicht schwimmen konnte und es auch nicht lernen wollte. Er ist häufiger sogar gekentert.
1: Ja, er war schon auch so ein kleiner sturer Bock, ne? Also das liest man ja immer mal wieder, wenn man so Biografisches über Einstein mitbekommt. Aber gut, sonst wäre er wahrscheinlich auch nicht so weit gekommen, wie er gekommen ist.
4: Genie und Wahnsinn sind oft sehr nah beieinander.
1: So, jetzt haben wir Maximo Park für euch. Our Velocity.

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0: Musik aus Schweden, die glücklich macht. Und eine Band, die sich mehrere Male irgendwie aufgelöst hat, dann wieder zusammengefunden hat, 2016, dann wieder eine neue Formation ins Leben rief und auch 2020 mit einer neuen Formation nochmal zusammenkam. Ja, und man kann sie auch noch live erleben, wenn man möchte. Irgendwo in Großbritannien sind sie zurzeit auf Tour, The One It Dies, auf 100,6 Flux FM.
1: Der Schutz der eigenen Persönlichkeit, Daten und auch Identität im digitalen Raum ist schon immer eine große Herausforderung gewesen und das hat sich eigentlich mittlerweile mit künstlicher Intelligenz eigentlich nur noch mehr dramatisiert, könnte aber in Zukunft etwas erleichtert werden und mehr weiß dazu Nele Marie Dietz.
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3: Immer öfter stößt man auf YouTube, Instagram, TikTok und Co. auf KI-generierte Videos. Darunter auch sogenannte Deepfakes, gefälschte Videos von Prominenten, die oft zu Werbezwecken verwendet werden. Im März ging auf YouTube eine Ähnlichkeitserkennung an den Start, mit der Personen des öffentlichen Lebens Videos von ihren Gesichtern suchen können. Dieses Feature stellt YouTube bald allen NutzerInnen der Plattform zur Verfügung. Um herauszufinden, ob Deepfakes vom eigenen Gesicht kursieren, müssen UserInnen ein Ausweisfoto oder Videoselfie als Referenzmaterial für die Suche hochladen. Die Videoplattform verspricht, das Bildmaterial nicht zum Trainieren von generativen KI-Modellen zu verwenden. Gefälschte KI-Videos werden allerdings nur von YouTube entfernt, wenn die Inhalte gegen die Plattformrichtlinien verstoßen, auch wenn Beschwerden vorliegen. YouTube prüft jeden Löschantrag im Hinblick auf Datenschutz, Meinungsfreiheit sowie Ausnahmen für Satire oder Parodien.
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1: Angus und Julia Stone sind zurück, die Geschwister aus Australien, die ja schon vor vielen Jahren zusammen angefangen haben zu musizieren und es hat sehr, sehr gut geklappt, es war sehr erfolgreich. Dann aber brauchte man eine kleine Pause voneinander, hat sich dann auch Soloprojekten zugewandt, um jetzt natürlich wieder durchzustarten, gemeinsam.
2: Ja, und sie waren zusammen Urlaub auf der Insel Hydra in Griechenland und scheinbar dort auch in einer Karaoke-Bar, denn gemeinsam entstand das Stück Karaoke-Bar. Angus und Julia Stone zurück auf Lux FM.

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3: 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Die EU setzt ihren strikten Kurs gegen Migrantinnen und Migranten fort. Verhandler von Parlament und Rat haben sich am Abend auf verschärfte Abschieberegeln geeinigt. Menschen ohne Bleiberecht können damit bis zu 30 Monate in Abschiebehaft genommen werden. Außerdem können nun auch spezielle Rückkehrzentren außerhalb der EU eingerichtet werden, in die Menschen unabhängig von ihrem Herkunftsland abgeschoben werden sollen. Russland hat die Ukraine in der Nacht massiv mit Raketen und Drohnen angegriffen. In der Hauptstadt Kiew waren Explosionen zu hören. Mindestens 4 Menschen wurden in Kiew getötet, 58 weitere verletzt. Mehrere Gebäude gerieten in Brand. Angriffe gab es auch in Dnipro. Dort wurden ebenfalls mindestens 4 Menschen getötet. Laut Präsident Zelensky hat die Flugabwehr Probleme bei der Abwehr von Raketen, weil der Nachschub westlicher Verbündeter ausbleibe. Bundesarbeitsministerin Baas will langfristig Beamte in die gesetzliche Rentenversicherung einbeziehen. Bei einer Veranstaltung der Rheinischen Post sagte Baas, wenn alle einzahlten, hätte man mehr im Topf und der Staat müsse nicht so viel zuzahlen. Es sei ein langer Weg, erste Schritte zur Einbeziehung von Beamten könnten bei der jetzt geplanten Rentenreform aber bereits getan werden, so Baas. Der US-Bundesstaat Florida geht juristisch gegen das KI-Unternehmen OpenAI und dessen Chef Altman vor. Der Generalstaatsanwalt wirft der Firma vor, die Nutzer von ChatGPT zu Gewalt zu ermutigen. Konkret geht es um Fälle, in denen der Chatbot junge Menschen bei der Planung eines Suizids oder eines Schusswaffenangriffs beraten haben soll. ChatGPT kommt inzwischen laut OpenAI auf 900 Millionen Nutzer pro Woche. Für die deutsche Fußballnationalmannschaft beginnt heute die Mission Weltmeistertitel. Am Mittag bricht das DFB-Team in Richtung USA auf. Nach rund 9 Stunden Flug werden Bundestrainer Julian Nagelsmann und sein Team in Chicago landen. Dort will sich die Mannschaft auf das anstehende WM-Turnier vorbereiten. Am kommenden Samstag findet in Chicago auch das letzte Testspiel statt. Gegner ist dann Mitgastgeber USA. Und soweit das Neueste aus der Flux FM Nachrichtenredaktion.
4: Dankeschön. Von der Mission Weltmeister mal hin zur Mission Frühlingswetter. Die wird heute noch relativ erfolgreich erfüllt bei 26 Grad maximal. Eine Mix aus Sonne und Wolken und auch erstmal kein Regen. Die Niederschlagsfront, die nähert sich aber schon aus dem Süden Deutschlands heran, wird uns dann hier so zur Mitternacht erreichen und vor allen Dingen dann auch in den ersten 12 Stunden des morgigen Tages auch ordentlich Niederschlag mit sich bringen. Am Nachmittag könnte es morgen etwas entspannter werden. Und dann am Abend wird es wieder weiter regnen und das auch nur noch bei maximal 20 Grad. Also die nächsten Tage erstmal wechselhaft, aber heute nochmal durchatmen. Aktuell bei 21 Grad und wie gesagt maximal 26 Grad.
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5: Und damit geht's auf in den Vormittag. Es ist 10 Uhr, fast 3. Am Mikrofon immer noch Katja Berg.
4: Und Sascha Schlegel. Das hier sind Man and the Echo mit ihrem Distance Runner.
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0: Churches, die Band, die sich statt einem U mit einem V schreibt, um die Suche im Internet etwas zu vereinfachen, hier mit dem Stück The Mother We Share. Und von den Müttern, die geteilt werden, kommen wir zu schönen Radiomomenten, die ihr ab sofort ganz einfach mit Flux FM teilen könnt.
1: Es gibt da so ein neues Feature bei uns, eine neue Funktion, mit der kann man nochmal im Programm zurückspringen zu bestimmten Augenblicken, wenn man also sagt, ich weiß, heute Morgen habe ich gerade noch die letzten anderthalb Sätze von dem Gespräch über humanoide Roboter gehört.
0: Um 8:30 war das, ne?
1: Um 8:30 frage mich, was davor kam. Ja, dann schaltet euch einfach nochmal rein in 8:30 und lauscht dem Gespräch zwischen Marius Legowski und Oliver Brock, einem Professor für Robotik. Es war sehr, sehr interessant. Einfach über unsere Homepage gehen oder auch in der Flux Music App. Da gibt es auch nochmal eine kleine Beschreibung, wie man das macht. Das ist wirklich easy peasy und dann kann man also nochmal zu einem bestimmten Satz zurückspringen oder eben auch kurz nochmal überprüfen, ob das, was Herr Schlegel heute Morgen geschätzt hat, der Durchschnittsmensch in Deutschland, wie dick ist er, wie groß ist er, ob das gestimmt hat.
0: Wie daneben ich lag eigentlich. Zum Beispiel. Aber zum Thema humanoide Roboter erinnere ich mich noch an eine Geschichte, die du mir mal von einer Zeit lang erzählt hast, von einer US-Amerikanerin, die irgendwie sehr einsam war und dann ein sehr nettes Geschenk von der örtlichen Feuerwehr bekommen hat.
1: Das ist doch gar nicht so lange her, es war gestern, als ich dir das erzählt habe. Aber Raum und Zeit, sag
0: bitte?
1: Ich
0: mal. Ne?
1: Ja, gestern hatte ich dir erzählt, dass ich einen Podcast gehört habe von der New York Times, wo es darum ging, inwiefern Roboter eigentlich oder KI tatsächlich Einsamkeit bekämpfen kann. Das ist ja ein ganz brenzliges Thema, weil man eben auch aufpassen muss, Abhängigkeiten und so weiter und so fort, gerade ganz aktuell. Aber in diesem Podcast ging es eigentlich darum, nochmal zu gucken, wie werden die zum Beispiel in den Vereinigten Staaten zurzeit schon eingesetzt für ältere Leute, die zum Beispiel komplett abseits wohnen. Und da wurde die Geschichte von einer Frau erzählt, die sich also jetzt, die ist 85, wohnt sehr, sehr allein irgendwo in der Wildnis und die örtliche Feuerwehr hat ihr dann eben so einen kleinen 50 Zentimeter großen Roboter hingestellt, der sie auf Schritt und Tritt beobachtet in der Wohnung und sich dann merkt, was sie alles so macht. Und er hatte sich eben unter anderem auch gemerkt, dass sie gerne Dolly Parton hört und hat dann immer versucht, das Gespräch anzufangen. Und ich fand das interessant einfach, weil die Frau am Anfang hat gesagt, ich wusste gar nicht, was ich mit dem Ding machen sollte. Ich habe mich auch geweigert, mit diesem Roboter zu kommunizieren. Und er hat ihr halt stündlich von sich aus immer irgendwas erzählt und meistens versucht, irgendwelche platten Witze zu erzählen. Und irgendwann hat er sie bekommen, indem er meinte so, hey, ich habe gehört, du magst Dolly Parton. Kennst du schon die neueste Dolly Parton Diät? Und dann hatte sie dann endlich mal geantwortet und genervt, no, gesagt. Und er sang dann also los, Golin. Golly. Ich komme nicht so weit hoch, aber das war dann eben dieser Flachwitz des Roboters, der sie dann dazu gebracht hat, dass sie also angefangen hat, mit diesem Roboter tatsächlich zu kommunizieren und es hilft ihr, sagt sie. Sie fühlt sich nicht mehr so einsam, es ist halt jemand da. Jetzt kann man natürlich das schon auch kritisch sehen. Wer ist schon jemand? Ja? Aber wenn du eben keine Familie im Umkreis von 200 Meilen hast, dann kann das in dem Fall natürlich auch weiterhelfen.
0: Also ganz ehrlich, mit diesem Witz hätte mich der Roboter auch bekommen.
1: Hätte er dich auch gekriegt, oder?
0: Hören wir doch mal ein bisschen Golin, Golin, Golin von Dolly Parton.

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0: Ja, man sieht, oder man stellt sich dabei irgendwie so einen schlendernden Menschen vor, wie er so pfeift, während es irgendwie rechts und links an der Landschaft vorbeigeht. Das waren die Gorillas mit Bizarre Rap, Kara Jackson und Anushka Shankar, gemeinsam mit ihrem Stück Orange County. Und da passt der Titel ja irgendwie auch ganz gut zu dieser vorbeilaufenden Landschaft, dieses Orange County. 20 Minuten nach 10.
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2: Es gibt jetzt Musik von Monika Engeset aus Hallingdal. Wer kennt sie nicht?
0: Gut.
2: Besser bekannt als Moika, ist zurück mit einer neuen Nummer auf unserer Playlist Icarus.

0: Musik von Jerome 87 bei Superfrüh.
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2: Platin-Auszeichnungen, unzählige Preise, Nummer 1-Hits. Und die Liste kann man noch sehr viel weiterführen. Fizzle und Fidschi Chris, besser bekannt als Kitschkrieg, haben den deutschsprachigen Pop und Rap in den letzten Jahren ja komplett auf den Kopf gestellt. Nach dem Umzug in die USA und Produktionen für internationale Größen wie Future sind sie jetzt zurück. 5 Jahre nach Album Nummer 1 schlagen sie mit Kitschkrieg 2 ab Freitag ein ganz neues Kapitel auf.
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0: Ja, so in etwa klingt der neue Sound. Das Trademark Schwarz-Weiß, das melancholische Moll, alles noch da, aber der Modus ist irgendwie ein anderer. Kitschkrieg zieht jetzt in Richtung Rave und wartet aber auch diesmal wieder mit namhaften Featuregästen auf. Shirin David, Ennio, Blumengarten und viele, viele mehr. Das Ganze erscheint am Freitag nicht nur als reines Album zum Hören, sondern auch als Visualalbum in Form eines durchgehenden Performancefilms. Also so ein Rave für die Kamera quasi, gedreht rund um das legendäre Soundsystem. Ja, Kilasan, ich weiß nicht, ob du das kennst, ich kenn's nicht.
2: Mm-mm.
0: Auch nicht. Gut, na, dann müssen wir uns überraschen lassen. Dieses visuelle Experiment bringen also Kitschkrieg jetzt auf Kinotour.
2: Am 4. Juni, also übermorgen, am Donnerstag, um 19 Uhr läuft der Film im 8 Berlin. 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

0: Hey Max, na? Ich wollte eigentlich nur mal kurz fragen, wie dein Vorstellungstermin heute so lief.
1: Ja, hi. Ach, das war heute.
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0: The Cooks, mein Gott, können die versöhnlich klingen, oder? Das ist ja wirklich so, also wenn irgendjemand mal wirklich Bockmist gebaut hat, dann einfach klack, klack, die Cooks anmachen und schon kann man noch nicht mehr sauer sein, oder?
1: Das stimmt. Mal gucken, ob das mit der nächsten Musik auch klappt. Eine Band aus Norwegen, Kronstadt 23. So ein bisschen groovy, ein bisschen jazzy, hier mit ihrem Stück Heutrick.

0: Ja, das, was Walt Disney für die Trickfilme der USA war, ist Hayao Miyazaki für die japanische Trickfilmwelt. Einer der ganz großen Anime-Zeichner, Geschichtenschreiber, Mangaka-Produzentin und einer der Gründer von Studio Ghibli. Frau Berg hat mir gerade auch ihr iPhone hochgehalten und hat darauf quasi Totoro-Aufkleber auf ihrer Hülle gezeigt.
1: Das ist eine Totoro-Hülle, ohne Aufkleber. Das
0: ist eine Totoro-Hülle.
1: Ja. Von Totoro gemacht.
0: Von Totoro gemacht. Aber auf alle Fälle, ja, das Studio Ghibli einfach eine Traumwelt, in die ich auch gerne reinfalle und in die ihr auch in diesen Tagen reinfallen könnt. Im Kino Zentral am Hackischen Markt, direkt hinter dem Kino an den Hackischen Höfen, gibt's ja dann neben dem Eschechlorak quasi dieses kleine Kino. Und dort gibt's immer Open-Air-Veranstaltungen und Vorstellungen und in jeder Woche auch mit einem Studio Ghibli-Film. Morgen dann zum Beispiel mit der Legende der Prinzessin Kaguya. Und da könnt ihr euch das ganze Open-Air gönnen, mal wieder so ein bisschen eintauchen in die Studio Ghibli Traumwelt.
1: Ja, muss man nur noch gucken, dass das Wetter halt hinhaut, ne? Das soll ja in den nächsten Tagen dann so ein bisschen feuchter werden, aber das sollte man sich auf jeden Fall im Hinterkopf behalten, denn Studio Ghibli geht halt immer, ne?
0: Im Hinterkopf, im Hinterhof.
1: Ja, genau. So, und wir sagen jetzt erstmal Tschüssi und verschwinden hier aus dem Studio. Unser Kollege Ron Stocklers macht weiter und wir sind dann morgen früh um 6 wieder hier.
0: Macht euch einen schönen Tag. Tschüssi.
1: Ciao, ciao.

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2: Mit Ralf Gulke. Es gibt aktuell eine Warnmeldung für Großbären in Teltow-Fleming. Bei Bauarbeiten in der Teltower Straße ist es zu einem Gasleck gekommen. Es besteht Explosionsgefahr. Anwohner sollten den Bereich Teltower Straße-Poststraße im Radius von 500 Metern verlassen und den Anweisungen der Einsatzkräfte Folge leisten. Die Kinder einer betroffenen Kita wurden vorsorglich in einem Jugendclub untergebracht. Bundeskanzler Friedrich Merz ist heute zu Gast beim Ostdeutschen Wirtschaftsforum in Bad Saarow im Kreis Oder-Spree. In seiner Rede unterstrich er die Bedeutung des Handels für die deutsche Wirtschaft. Ohne die USA beim Namen zu nennen, warb Merz für eine neue Ausrichtung deutscher Politik.
3: Wir suchen auf der Welt neue Partnerschaften, neue Absatzmärkte und wir suchen vor allen Dingen Partner nach einem entscheidenden Gesichtspunkt. Wer teilt mit uns die Überzeugung von regelbasierter globaler Ordnung? Wer gibt mit uns Antworten auf das autoritäre Verhalten einer ganzen Reihe von Staaten, auch solcher, denen wir das in früheren Jahren gar nicht zugetraut hätten?
2: Merz will in Bad Saarow auch mit Managern diskutieren. Er soll Fernfahrern das Leben erleichtern. Heute ist der digitale Stellplatzinformationsdienst, kurz SID, gestartet. Damit können die Fahrer die Lage an den 1850 Rastanlagen in Deutschland einsehen, teilte das Bundesverkehrsministerium mit. Minister Schnieder sieht darin ein digitales Upgrade mit großer Wirkung, denn für Lkw-Fahrer sei es wegen des starken Verkehrs oft schwierig, einen freien Parkplatz für ihre Ruhezeiten zu finden. Bei den jüngsten massiven Angriffen in der Ukraine hat Russland nach Angaben Kiews mehr als 650 Drohnen und Dutzende Raketen eingesetzt. Bei den nächtlichen Angriffen wurden mindestens 9 Menschen getötet. In der Hauptstadt Kiew gab es laut Bürgermeister Klitschko allein mindestens 4 Todesopfer. Ein schwerer Tropensturm ist über den Südwesten Japans hinweggefegt und hat zu hunderten Flugausfällen geführt. Die Behörden riefen die Bevölkerung der 390.000 Einwohnerstadt Miyazaki auf, sich in Sicherheit zu bringen. Mindestens 9 Menschen wurden verletzt. Der Sturm zieht in Richtung Tokio weiter. Soweit das Neueste aus der Flux FM Nachrichtenredaktion, das Wetter. Heute meist locker bewölkt und trocken, die Höchstwerte liegen um die 26 Grad. Morgen anfangs noch heiter, später mehr Wolken und Schauer oder auch Gewitter bei nur noch maximal 20 Grad.
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4: Guten Tag Berlin und natürlich auch Brandenburg an dieser Stelle auch von meiner Seite. Ron Stocklers hier, ich bin euer Begleiter an diesem Dienstag in den nächsten 3 Stunden. Wir gehen rein mit Anthony Smerek, That Face You Make When It's Raining. That Face You Make When It's Raining.

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0: 11 und 9 haben wir es gerade gehört, Mike Snow mit Genghis Khan hier auf 100,6 Flux FM. Jetzt, ihr Lieben, wird was weggebinged.
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0: Crime trifft Comedy, wenn man so möchte, und das im Streaming-Bereich. Achtsam Morden ist zurück mit einer neuen Staffel und wieder ist Tom Schilling in der Hauptrolle als Strafverteidiger, / Neuklan-Boss, weil er einfach die Vertretung übernommen hat, / Serienkiller Björn Diemel zu sehen. Die zweite Staffel gibt es seit ein paar Tagen zu sehen und es ist wieder ziemlich
2: verfluxt früh am Tag.
0: Böse blutig.
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0: Auf alle
2: dein
0: Fälle.
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0: Hört ihr hier gerade was ich versehentlich abgeschossen habe. Ich weiß gar nicht, wo ich da raufgedrückt habe. Egal. Es ist wieder schön blutig, es ist wieder bitterböse und es ist interessant zu sehen, wie sich diese gesamte Staffel entwickelt. Über die Arbeit an der neuen Staffel Achtsam Morden habe ich nicht nur mit Tom Schilling, sondern auch mit Friederike Kempter gesprochen. Sie ist als Kita-Mutti Laura mit dabei. Die beiden haben ein paar sehr interessante Szenen zusammen, wenn es beispielsweise einen Elternabend in der Kita gibt. Was die beiden mir über die Arbeit an der Staffel und die gemeinsame Arbeit überhaupt erzählt haben, das letzte Mal standen sie nämlich für Oh Boy zusammen vor der Kamera. Das hört ihr um 11:30 Uhr. Ich habe die beiden zum Interview getroffen.

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11.20 Uhr haben wir es an diesem Dienstag, dem 2. Juni, Disclosure gerade zu hören mit Latch. Weiter geht's mit Altin Gün, jetzt für euch mit Another Destin Sand.

0: Dienstag, der 2. Juni, das waren Cassia hier auf Flux FM Love Drunk.
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0: Es ist eine lang ersehnte Reunion, die das Schauspielduo Friederike Kempter und Tom Schilling jüngst erlebt haben. Zuletzt zusammengearbeitet haben die beiden befreundeten SchauspielerInnen im Film Oh Boy. Das war 2012, als der ins Kino kam. Jetzt sind sie wieder gemeinsam auf der Leinwand zu sehen, wohlgemerkt im Streaming-Bereich in der Serie Achtsam Morden. Da ist vor wenigen Tagen die zweite Staffel erschienen. Beide sind am Start und ich habe sie im Doppelgespräch getroffen.
2: Tom, wie war es für dich, zurückzukehren zu diesem Menschen, der sehr viel beruflichen Ballast abseits des Strafanwalts, Jobs mit Kita und zwei Clans, die er indirekt führt, aufgenommen hat. Wie war es, wieder ans Set zu kommen und in diese Rolle zu schlüpfen?
3: War schön, muss man sagen. Also ich habe große Sympathien für diesen Mann und freue mich, ihn porträtieren zu dürfen. Gleichermaßen muss ich sagen, ist das aber auch mit ein bisschen Druck verbunden, weil ich habe als Konsument so das Gefühl, dass wenn so eine Serie so gelauncht ist, sagt man so, ja, und so das Erfolgsrezept gefunden ist und wenn es sich dann nur wiederholt, dann langweile ich mich als ein bisschen als Zuschauer und deswegen finde ich, muss man bei der zweiten Staffel und bei der dritten oder erstmal bei der zweiten dann wirklich nochmal genauer arbeiten und das ist so mit viel Anstrengung auch ein bisschen verbunden. Ich finde, uns ist das sehr, sehr gut gelungen. Ich bin total glücklich mit dem Ergebnis und wir hatten wunderbare Dreharbeiten, muss man sagen, und tolle neue Kollegen innen. Und wir haben uns total gefreut, mit Frieda mal wieder zu drehen. Wir haben ja eigentlich nur einen Film miteinander gemacht, richtig?
4: Vor vielen
3: Jahren haben wir Oh Boy zusammen gedreht. Das war schon echt auch toll. Und ja, es war super mit dir.
2: Stimmt, ne? Es ist schon ein paar Tage her, dass ihr für Oh Boy zusammen gedreht habt. Dazwischen super viele Sachen gemacht. Wie war es denn dann mal wieder gemeinsam zu spielen? Weil man kennt sich privat und irgendwie dreht man dann doch nicht in dieser Form zusammen. Wie ist es dann vor der Kamera?
4: Für mich war es ein Riesengeschenk. Tom ist auch nicht nur ein ganz wunderbarer Hauptdarsteller und das sieht man ja einfach auch in der zweiten Staffel, aber der ist auch ein ganz, ganz toller Kollege und der hat es wirklich geschafft. Für uns als Schauspieler ist es oft schwierig, wenn man in kleinen Rollen ans Set kommt. Ne? Die kennen sich alle schon, sind schon viele Tage am Machen. Und das ist schwierig, sich da einzufinden. Und Tom hat es wirklich geschafft, dass sich alle KollegInnen willkommen gefühlt haben, dass die sich eingebunden gefühlt haben. Das war echt eine Qualität. Die sieht man, doch vielleicht sieht man sie am Ende auch in der Serie. Also es war echt ein Geschenk. Und du warst immer total präsent, du warst immer neugierig, du hast den anderen Schauspielern immer viel Raum gelassen. Ich war richtig beeindruckt davon, wie du das gemacht
3: Danke.
4: Hast.
3: Danke.
4: Ja.
2: Die Konstellation eurer beiden Figuren, was euch verbindet, ist diese Elterngruppe, in die ihr da beide reingewählt wurdet. Die Gespräche, die da geführt werden, klingen von außen sehr absurd. Wer keine Kinder hat, wird sich sicher mal denken, oh Gott, mit was müsst ihr euch denn da beschäftigen? Wenn ihr bei euch mal guckt, wie viele absurde Elterngesprächsrunden habt ihr denn schon so miterlebt, wo vielleicht genau so eine Themen oder vielleicht sogar absurdere mal gefallen sind?
3: Ich muss gestehen, dass ich lange nicht mehr beim Elternabend war. Wer macht denn das bei euch eigentlich?
4: Ich.
3: Ja.
4: Ja. Machen oft
3: Scheiße.
4: Dann doch Mütter. Sind auch.
3: Aber, ja, sag mal.
4: Ja, und die Klischees, genau. Es gibt diese Klischees und dann wundert man sich wirklich, wenn diese Klischees auch in der Realität so bestehen. Und dann manchmal ist es aber doch dann auch entspannter. Also man sollte nicht Kinder bekommen, weil man Angst hat, dass man in solchen Runden landet. Aber manche Gespräche sind wirklich also sehr kleinteilig und sehr detailliert. Irgendwelche Brotboxen-Geschichten und so weiter, wo man dann auch denkt, ja gut, wenn es keine anderen Probleme gibt, dann ist es doch eigentlich, geht es uns
3: eigentlich
4: allen
3: gut.
4: Ne?
3: Ja, eigentlich schön. Und man kann es ja auch humorvoll sehen oder irgendwie, keine Ahnung, das als, um Material zu sammeln, um mal so eine Serie zum Beispiel zu schreiben.
4: Genau. Und auf der anderen Seite ist ja ein Bedürfnis dahinter, das Bedürfnis, dass es den Kindern gut geht, dass die gesehen werden, ja.
0: Sagt das Schauspielduo Friederike Kempter und Tom Schilling über ihre Rollen in der Serie Achtsam Morden. Ich finde es ganz witzig, wie Tom da auch eingestehen muss, dass er eventuell gar nicht so oft zum Elternabend geht. Und ja, Friederike sagt, ist dann doch eher scheinbar die Mutti-Aufgabe. Können wir uns alle vielleicht ein bisschen bessern, wenn wir Kids haben, ne, ihr Lieben? Ein Song, dann hören wir nochmal rein in mein Gespräch mit Tom Schilling und Friederike Kempter. Ich habe mit den beiden natürlich auch über die Thematik der Achtsamkeit gesprochen und ob sie durch die Show vielleicht ein bisschen was Neues für sich gelernt haben.

0: 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Gleich haben wir jetzt 11.40 Uhr, Patrice hier, Flux FM, gehört mit Soulstorm. Und wir gehen wieder rein in den Wegbinge-Modus. Wir reden über die Serie Achtsam Morden. Ich habe das Schauspielduo Friederike Kempter und Tom Schilling zum Gespräch getroffen. Wir haben schon erfahren, wie Tom zu seiner Serienfigur des Björn Diemel steht und wie die beiden diese Absurdität von Kita-Elternabenden erleben, auch im privaten Leben. Jetzt ist es natürlich auch die Frage, wie geht man denn mit so einer Serie um, in der es ja doch auch schon sehr absurd um kurioseste Mordszenarien geht. Auch darüber habe ich mit den beiden gesprochen, genauso wie über die Thematik der Achtsamkeit im Privatleben.
1: Wenn ihr so guckt, was da so sich erdacht wurde für Wege, um Leute um die Ecke zu bringen für diese Staffel. Tom, hättest du gedacht, dass es noch absurder, toppender, vielleicht bitterböser geht im Vergleich zur ersten Staffel?
2: Nee, das hätte ich mir niemals vorstellen können. Aber es ging.
1: Wenn man so zum Beispiel erlebt, wieso da die Motivation entsteht, was zu machen. Erste Folge, Urlaub, ein unfreundlicher Kellner. Du sagst, du hast eine große Sympathie zu ihm und trotzdem denkt man sich, der Schritt ist schon ein bisschen radikal, ne?
2: Naja, es war halt so ein dummer Jungenstreich, ne, der irgendwie ein tragisches Ende genommen hat. Also ich muss da die Figur in Schutz nehmen. Und außerdem wusste er ja zu dem Zeitpunkt noch nichts von seinem inneren Kind. Dann hätte er, glaube ich, dort auch besser reagiert.
1: Das innere Kind ist wieder Thema. Habt ihr euch im Vorfeld oder im Nachgang, als man jetzt in so einer Staffel viel intensiver darüber mal spricht, das als Thema irgendwo hat, mal damit beschäftigt bei euch, wie es um euer inneres Kind womöglich steht? Habt ihr mal da überlegt, ob mit dem alles cool ist, alles gut ist?
2: Meinem geht's ganz schlecht, glaube ich.
3: Gerade im Moment?
2: Nee, aber du, also meins ist schon sehr pflegebedürftig.
1: Hat es einen Grund oder warum glaubst du, dass das innere Kind dann so, ich sag mal, Liebe benötigt?
3: Also ich glaube, wenn wir alle hier fragen würden und jeden fragen würde, jedes innere Kind ist doch ein bisschen liebebedürftig. Und wenn man sich dem zuwendet, dann merkt man, dass es doch da auch viele Defizite gibt wahrscheinlich. Und es würde wahrscheinlich allen gut tun, das mal so ein bisschen anzugucken.
2: Mhm.
3: Oder?
2: Ja.
1: Es gab schon diese kleine Andeutung, jetzt ist natürlich erstmal eine zweite Staffel, aber als wir beiden zur ersten Staffel geredet haben, meintest du, naja, es gibt ja zum Glück ein paar Vorlagen, könnte also ein bisschen weitergehen. Mit Blick auf das, was die Leute erwartet, jetzt in dieser Staffel, ich habe schon gesehen, wenn man sich so Kommentarspalten anguckt, Leute sind sehr vorfreudig, die sind gespannt, was da kommt. Und auch der weltweite Erfolg der Serie spricht ja für sich. Was würdet ihr sagen, können die Leute von der zweiten Staffel Achtsam Morden erwarten?
2: Spannung, einen interessanten Krimi-Plot, eine
3: absurd komisch. Und ich finde auch wirklich, was das Besondere ist, dass es nochmal sich wirklich, also der Kern ist der gleiche natürlich wie in der ersten Staffel, aber es ist doch sehr anders. Also ich glaube, die Leute werden wirklich überrascht und man langweilt sich zu keiner Sekunde.
2: Ja, also die neue Staffel spielt ja weitestgehend im Kindergarten, also ist so ein bisschen kompakter und ein bisschen hermetischer. Aber dort gibt es genügend absurde Dinge, die dort passieren und auf die kann man sich alle freuen. Ich glaube, sie ist genauso anarchisch von innen heraus wie die erste. Und es gibt aber auch ganz viele andere neue Aspekte, die es dazu entdecken gibt. Während der Björn ja in der ersten Staffel etwas gesucht hat, um sein Unbehagen irgendwie zu überdecken oder dort damit besser umzugehen, geht er jetzt tiefer rein und wühlt richtig in seinem Inneren. Also da geht es psychologisch, glaube ich, in der zweiten Staffel deutlich mehr zur Sache.
1: Alles möglich wird erkundet, das innere Kind, die Gründe, wieso wir handeln, wie wir handeln. Hat sich bei euch nochmal was geändert, wenn man so diese Figuren sieht, was die machen, wieso sie was machen? Der eigene Achtsamkeitsstatus, gab es ein Update, um doch nochmal anders ranzugehen mit dem Leben, mit dem, worüber man sich womöglich aufregt, obwohl es eigentlich so eine kleine Banalität ist?
2: Sollte man, ne? Sollte man meinen, dass das irgendwie die Serie schaffen sollte, könnte. Ich finde aber, wenn sie schon mal den Fokus darauf legt, dass sie uns zeigt, dass wir alle unkomplett sind und makelhaft als Menschen und jeder einen eigenen anderen Rucksack mit sich herumträgt, allein dieses Wissen vielleicht nimmt man schon in den ein oder anderen Konflikt mit rein und schafft es dann dort irgendwie auch sein Gegenüber zu sehen mit den Bedürfnissen, die er hat.
0: Ja, ein bisschen mehr Achtsamkeit würde uns allen gut tun, sagt hier Tom Schilling. Ich habe ihn und seine Schauspielkollegin Friederike Kempter zum Gespräch getroffen. Ihr seht sie aktuell in der zweiten Staffel von Achtsam Morden, seit ein paar Tagen streambar bei Netflix.

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0: Eine kleine feine Musikreise ins Jahr 2023. Genesis Owusu gerade hier gehört. Tied Up. 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
0: Ja, und das jetzt mit neuer und richtig frischer Musik von EG. Ende Mai gab es hier ein neues Album der Dänen Illuminage. Ja, genau so irgendwie in der Richtung. Ich kann es gerade nicht ordentlich aussprechen, glaube ich. Heißt das neue Album, das Ende Mai erschienen ist. Und der Titeltrack dieser Platte hat es reingepackt zu uns ins Flux FM-Programm. Illuminage heißt die Platte, heißt der Song, heißt auch der Titeltrack. Und deswegen hören wir rein in diese Nummer, die ganz frisch draußen ist und frisch bei uns reingeflattert ist ins Flux FM-Programm.

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2: Mit Ralf Gulke. Es gibt aktuell eine Warnmeldung für Großbären in Teltow-Fleming. Bei Bauarbeiten in der Teltower Straße ist es zu einem Gasleck gekommen. Es besteht Explosionsgefahr. Anwohner sollten den Bereich Teltower Straße-Poststraße im Radius von 500 Metern verlassen und den Anweisungen der Einsatzkräfte Folge leisten. Die Kinder einer betroffenen Kita wurden vorsorglich in einem Jugendclub untergebracht. In Neu-Hohenschönhausen ist am Morgen eine Straßenbahn entgleist. Dabei wurden 20 Fahrgäste verletzt, 3 davon schwer. Die Straßenbahn war von der Wartenberger Straße in einer Kurve in die Arnimstraße gefahren, als wohl plötzlich ein Zugteil entgleiste, so ein Feuerwehrsprecher. Die Bergung der Tram dürfte noch einige Zeit dauern. Bundeskanzler Merz hat eine Zusammenarbeit mit der AfD erneut kategorisch ausgeschlossen. Bei einer Gesprächsrunde auf dem Ostdeutschen Wirtschaftsforum in Bad Sarrow wies er entsprechende Fragen und Forderungen zurück.
3: Ich sage nein, ich mache das nicht, und es gibt einen ganz einfachen Grund dafür. Diese Partei will in die Zeit vor Adenauer zurück. Mit Adenauer haben wir in Deutschland die Zeiten des Nationalismus hinter uns gelassen. Und ich führe die Bundesrepublik Deutschland nicht hinter die Zeit von Adenauer zurück.
2: In seiner Rede warb Merz für eine Neuausrichtung der deutschen Handelspolitik. Ohne die USA beim Namen zu nennen, warb Merz für verlässliche Partner. Die Zahl der Asylanträge ist im vergangenen Monat auf den tiefsten Mai-Stand seit 14 Jahren gefallen. Im Mai seien bundesweit knapp 5.600 Asylanträge gestellt worden, teilte das Bundesinnenministerium mit. Für einen Mai sei dies der niedrigste Wert seit 2012 gewesen. Der Trend des Rückgangs der Asylanträge in Deutschland hält bereits seit einigen Monaten an. Bei massiven russischen Raketen- und Drohnenangriffen auf die Ukraine sind in der Nacht mindestens 13 Menschen getötet worden. Allein in der Hauptstadt Kiew gab es nach Angaben von Bürgermeister Klitschko mindestens 4 Todesopfer. Der ukrainischen Luftwaffe zufolge setzte die russische Armee mehr als 650 Drohnen und Dutzende Raketen ein. Außenminister Sibiya warf Kremlchef Putin vor, Terror zu verbreiten. Andere Karten habe er nicht mehr in der Hand. Soweit das Neueste aus der Flux FM Nachrichtenredaktion, das Wetter. Heute meist locker bewölkt und trocken, die Höchstwerte liegen um die 26 Grad. Morgen anfangs noch heiter, später mehr Wolken und Schauer oder auch Gewitter bei nur noch maximal 20 Grad.
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4: Und das um 12 Uhr und gleich 3 Minuten mit Ron Stockler. Schön, dass ihr dabei seid. Wir legen los mit Guts in dieser Stunde. Peaceful Life.

0: Um kurz nach 12 sind das Weezer hier auf Flux FM, Island in the Sun, Musik aus dem Jahr 2001. Wir gehen noch weiter zurück in der Geschichte, genau 111 Jahre, um konkret zu werden. Da wurde in Berlin nämlich Weltgeschichte geschrieben, damals haben das aber nur sehr wenige mitbekommen. In der Archenholz-Sternwarte im Treptower Park stellte sich nämlich ein Mann vor ein vermutlich sehr überfordertes Publikum und präsentierte erstmals seine allgemeine Relativitätstheorie. Die ganze Story jetzt von Berlin-Stadtführer und Flux-FM-Redakteur Matti Geier.
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3: Berlin 1914. Ein Mann steigt aus einem Zug. Er sieht aus, als hätte er gerade vergessen, warum er überhaupt irgendwo hin wollte. Albert Einstein ist 35 Jahre alt. Die Preußische Akademie der Wissenschaften bezahlt ihn dafür, zu denken. Ohne Lehrverpflichtung, ohne den Zwang, pünktlich irgendwo zu erscheinen. Einstein nennt das Angebot später seine Rolle als lebendige Mumie. Er vergisst Dinge, verlegt Termine, spielt Geige und diskutiert nachts über Physik. Und während Berlin über den Weltkrieg redet, denkt er darüber nach, ob Raum und Zeit vielleicht gar keine festen Größen sind. Diese Idee treibt ihn nach Treptow, in die Archenholz-Sternwarte. Am 2. Juni 1915 tritt Einstein dort vor ein Publikum, das sehr unterschiedlich vorbereitet ist. Ein paar Fachleute, neugierige BerlinerInnen, vermutlich auch Menschen, die eigentlich nur wegen der Sternwarte gekommen sind und jetzt plötzlich mit der Krümmung des Universums konfrontiert werden. Hier erläutert er zum ersten Mal seine allgemeine Relativitätstheorie öffentlich. 4 Jahre später bestätigt eine Sonnenfinsternis die zentrale Aussage der Theorie. Licht wird durch Gravitation abgelenkt. Plötzlich ist Einstein nicht mehr nur Berliner Professor, sondern ein globales Ereignis. Zeitungen berichten über ihn, Menschen mit Operngläsern sitzen in seinen Vorlesungen, er bekommt den Nobelpreis verliehen. Von 1930 an verbringt Einstein jedes Jahr etwa 3 Monate in Princeton, während er weiterhin an der Berliner Akademie arbeitet. Als 1933 die Nazis an die Macht kommen, kehrt er nicht mehr nach Deutschland zurück. Sein Vermögen wird beschlagnahmt und eine Prämie auf seinen Kopf ausgesetzt. Aber der Saal in der Treptower Sternwarte heißt noch heute Einstein-Saal, hat den Krieg überstanden und kann weiterhin besichtigt werden.
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0: 111 Jahre ist es her, dass Albert Einstein erstmals seine allgemeine Relativitätstheorie präsentiert hat, wohlgemerkt hier in Berlin in der Archenholz-Sternenwarte. Führungen zur Geschichte der Sternwarte und zu Einsteins Vortrag gibt es regelmäßig vor Ort, könnt ihr euch also anschauen. Und falls ihr jetzt sagt, warte mal, ich habe da was gelesen, dass die Relativitätstheorie von Einstein nicht nur von ihm selber, sondern auch von seiner Ehegattin Mileva Maric sein soll. Ja, das ist etwas, was sich immer wieder aufbäumt, wenn es darum geht, ob Einstein da vielleicht ein bisschen abgeschummelt hat. Es gab zuletzt aber auch eine Biografie, ist ein paar Jahre her, die sich vor allem dem Leben und Wirken von Mileva Maric widmet. Und da haben die Autorinnen des Werkes auch so ein bisschen mit dem Mythos aufgeräumt, dass diese Berichte, die da nämlich hinleiten, fachlich ein bisschen fragwürdig sind. Es ist also alles noch so ein kleiner Wink, den wir nicht ganz einordnen können aus der Historie heraus. Ja.

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0: war das von ihm, nämlich Potential.
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0: Und das jetzt mit einer Zusammenarbeit, die Neuseeland und Wales zusammenbringen. Von dort sind nämlich die beiden Künstlerinnen, die uns jetzt ein Stück performen werden. Zum einen geht es um die neuseeländische Singer-Songwriterin Aldous Harding, zum anderen um den walisischen Musiker und Produzenten H. Hawkline. Die waren zusammen im Studio und haben vor ein paar Wochen ihre neue Nummer rausgebracht. Venus in the Sienna heißt die Nummer.

0: 12.30 Uhr haben wir es an diesem Dienstag. The 100 in the Hands, gerade hier auf Flux FM. 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
0: Seit 1983 steht der erste Samstag im Juni ganz im Zeichen der Organspende. Seitdem ist das nämlich der offizielle Tag der Organspende hier in Deutschland. Diesen Samstag, wenn ihr auf den Kalender blickt, merkt ihr, findet der Aktionstag unter dem Motto richtig, wichtig, lebenswichtig wieder statt. Und wieso es nicht nur eine Floskel ist, sondern Organspende lebenswichtig ist, darüber spreche ich mit Anna Barbara vom Verein Junge Helden e.V., der über das Thema aufklärt. Guten Tag, Anna Barbara.
2: Hallo, guten Tag.
0: Euren Verein Junge Helden e.V. gibt es mittlerweile seit 2003, also schon über 20 Jahre. Und ihr habt euch der wirklich wichtigen und ehrenvollen Aufgabe verpflichtet, über das Thema Organspende aufzuklären. Wie genau sieht denn hier eure Arbeit aus?
2: Also genau, uns gibt es ja jetzt schon seit über 20 Jahren. Da waren wir noch sehr jung. Damals haben wir uns konfrontiert gesehen mit dem Thema, weil unsere Gründerin selbst von einer möglichen Organspende betroffen war. Das heißt, sie hatte eine Autoimmunerkrankung und sollte transplantiert werden. Und wir haben uns dann erstmals mit dem Thema beschäftigt und gemerkt, es fehlt einfach an Aufklärung, die sich vor allem an junge Menschen richtet. Und dieser Weg zieht sich jetzt eigentlich bis heute. Wir machen ganz unterschiedliche Formen der Aufklärung. Wir gehen seit jeher an Schulen, versuchen dort über Informationsveranstaltungen aufzuklären, sind aber mittlerweile natürlich auch ganz aktiv bei Social Media und um das Thema wieder immer wieder zu platzieren. Aber haben jetzt seit 3 Jahren auch eine Kampagne, die Opt-in heißt, also das ist das Organspende-Tattoo, das für die Zustimmung zur Organspende steht, mit dem wir auch sehr viel Aufmerksamkeit generieren. Und zudem haben wir den Lebenskreis, das ist ein Symbol, das wir an Angehörige von Menschen übergeben, die ihre Organe gespendet haben. Also wir sind sehr breit aufgestellt und versuchen eben immer zu gucken, wo können wir aufklären und auf welche Art können wir aufklären, wie es vielleicht bisher noch nicht so gab.
0: Wenn es um das Thema Organspende hier in Deutschland geht, dann ist es ja ganz klar geregelt, man muss das Einverständnis in irgendeiner Form geben, idealerweise schriftlich, das wirklich klar belegt ist, ja, ich möchte Organspenderin sein. Dazu gibt es ja auch den Organspendeausweis, den man zum Beispiel auch auf der Seite vom Bundesministerium für Gesundheit sich runterladen kann, ausfüllen kann oder auch in einer Plastikvariante zuschicken lassen kann. Jetzt ist es diese Form der Zusage, die ich machen muss. Wie steht ihr denn zu dem Thema? Das wird ja seit geraumer Zeit thematisiert, von einem Erklären, dass ich es möchte, zu wir sind erstmal alle und ich muss es erklären, dass ich es nicht will. Habt ihr da eine Positionierung, dass ihr sagt, es muss irgendwie zumindest klarer besprochen werden, wie da die Regelung ist?
2: Genau, wir setzen uns seit vielen Jahren dafür ein, dass auch hier, wie in eigentlich allen anderen europäischen Ländern, die Widerspruchsregelung eingeführt wird. Das heißt, dass man erstmal davon ausgeht, dass jeder Mensch ein Organspender, eine Organspenderin ist, außer er widerspricht. Das ist deswegen fair und gerecht. Zum einen, weil die Organspende beziehungsweise eine Transplantation als Therapie jedem Menschen zur Verfügung steht und weil man sieht, dass das da einfach hohe Zustimmungsraten geht, kann man auch als Staat und von der Politik aus davon ausgehen, dass auch jeder Mensch erstmal spenden würde, wenn jeder Mensch auch ein Organ annehmen würde. Zumal es auch deutlich wahrscheinlicher ist, selbst ein Organ zu benötigen, als überhaupt jemals eines spenden zu können, weil der Fall des Hirntods, des irreversiblen Hirnfunktionsausfalls ein sehr seltener Fall ist. Und zudem befinden wir uns ja als mit Deutschland im Eurotransplantverbund. Das ist ein Verbund an Ländern, mit denen wir sozusagen die Organe in einem Pool ausbilden. Und so die Organe auch verteilt werden in diesem Verbund. Denn in all diesen Ländern herrscht bereits die Widerspruchsregelung. Und so ist es nur fair und gerecht, wenn es eben auch in Deutschland eingeführt wird. Und dafür machen wir uns seit vielen Jahren sehr stark, ja.
0: Egal, ob jetzt die Widerspruchsregelung oder diese Entscheidungslösung, wie die andere Variante, wenn ich es richtig im Hinterkopf habe, genannt wird. Das Wichtigste ist unabhängig davon ja sicherlich die Aufklärung über das Thema der Organspende. Warum ist es so wichtig, dass Menschen besser darüber informiert sind, wie sie ihre Entscheidung zu diesem Thema treffen?
2: Also grundsätzlich ist es eben so, dass egal bei welcher gesetzlichen Regelung, dass die Angehörigen im Falle eines Versterbens des Angehörigen immer gefragt werden. Also es gibt diese Angehörigengespräche und da wird eben immer dem mutmaßlichen oder bekannten Willen des Verstorbenen, der Verstorbenen auf den Grund gegangen. Und deswegen ist es so wichtig, auch zur Entlastung der Angehörigen zu wissen, was wollte die Person dann, weil es natürlich eine unglaublich schwere Situation ist, und die man nicht noch erschweren sollte, wenn der Wille eben nicht bekannt ist. Deswegen gilt grundsätzlich einfach immer darüber zu reden, was will man im Falle des eigenen Todes, möchte ich meine Organe spenden oder nicht. Und grundsätzlich ist es eben so, warum das so wichtig ist. Wir haben in Deutschland über 8000 Menschen auf der Warteliste für ein Organ. Die meisten davon warten auf eine Niere. Es gibt Organe wie eben die Niere, die kann man über einen bestimmten Zeitraum wie substituieren. Es gibt aber auch andere Organe, die kann man eben nicht irgendwie durch Maschinen substituieren, sondern da braucht es eben gleich oder sehr, sehr schnell eine Organspende. Und die Wahrscheinlichkeit eben, das habe ich ja vorhin schon mal kurz angerissen, dass man selbst ein Organ benötigt, ist so viel höher, als dass man selbst spenden kann. Und auch deswegen sollte man sich mit der Frage natürlich auseinandersetzen, wie würde ich mir wünschen, könnte ich therapiert werden, wenn ich auf ein Organ angewiesen bin. Und die allermeisten sagen natürlich, sie hätten auch gerne, wenn es irgendwie geht, dann eine Organtransplantation, um überhaupt weiterleben zu können. Und ja, dann müsste man sich die Frage eben auch rückwärts stellen. Und ganz abgesehen aber von diesen individuellen Entscheidungen, die sehr, sehr wichtig sind, geht es aber eben auch darum, welches System von der Politik aus ausgegeben wird, beziehungsweise welches System in unserer Gesellschaft auch gelebt wird. Und dafür brauchen wir einfach die Widerspruchsregelung, um die Zahlen zu erhöhen.
0: An dieser Stelle die liebevolle Info von mir und auch die liebevolle Bitte. Dadurch, dass wir keine Widerspruchslösung aktuell in Deutschland haben, sondern die Zustimmungslösung, füllt einen Organspendeausweis aus. Ihr habt es gehört. Damit erleichtert ihr nicht nur, ich sag mal, euren Angehörigen, diesen Struggle mit der Thematik, wenn darüber nicht offen und klar gesprochen wurde. Ihr helft möglicherweise auch anderen Menschen mit einer möglichen Organspende. Jetzt seid ihr als Verein Anna Barbara seit mehr als 20 Jahren aktiv. Und wer im Vereinswesen unterwegs war, weiß, so einen ehrenamtlichen Verein am Laufen zu halten, das benötigt Menschen und idealerweise auch finanzielle Mittel. Inwiefern kann man euch und eure Arbeit unterstützen?
2: Genau, das ist so. Wenn man einen Verein hat oder gegründet hat, dann braucht man natürlich für die Inhalte erstmal oft einen langen Atem. Aber auch so ist es eben ja wichtig, dass wir, um unsere Arbeit machen zu können, auf unterschiedlichen Wegen Unterstützung erfahren. Ne? Das kann natürlich sein, die Inhalte bei Social Media zu verteilen. Das kann natürlich auch eine Spende sein. Das ist für unsere Arbeit auch super wichtig, weil wir eben viele Projekte am Laufen haben. Es kann aber auch sein, dass jemand sich ehrenamtlich mit seiner Zeit beteiligen möchte. Also es gibt da ganz verschiedene Art und Weisen, aktiv zu werden. Eine ganz schnelle Idee wäre, wirklich mit den Angehörigen zu reden. Also heute Abend am Küchentisch zu überlegen, okay, was hätte ich gerne im Falle meines Todes und diese Entscheidung auch weiterzugeben, zu dokumentieren, aber eben vor allem auch mündlich zu kommunizieren, weil das eben so entscheidend ist. Also es gibt sehr viele unterschiedliche Wege, uns zu unterstützen. Und wichtig ist einfach, dass die Organspende im Gespräch bleibt.
0: Im Gespräch wird die Organspende auf alle Fälle in den nächsten Tagen sein, mit Blick auf Samstag. Dann findet der offizielle Tag der Organspende hier in Deutschland statt. Wie sieht eure Woche dahingehend aus? Habt ihr besondere Aktionen geplant, in Deutschland verteilt oder seid ihr womöglich auch bei der zentralen Veranstaltung dieses Jahr in Leipzig dabei?
2: Also wir sind dieses Jahr rund um den Tag der Organspende an verschiedenen Orten. Wir haben zum Beispiel in Baden-Baden eine Tattoo-Aktion, wo wir unseren Organspende-Tattoo kostenlos tätowieren. Wir haben aber auch selbst eine Plakataktion hier in Berlin am Stuttgarter Platz. Da hängt ein Plakat von uns und auf dem sind drei Organspenderinnen und Organspender zu sehen, Florentine, Tim und Yannick. Sie haben ihre Organe gespendet und wir wollen diese sichtbar machen, weil es am Tag der Organspende eben auch darum geht, denjenigen zu danken, die das möglich machen. Und das sind eben auch Organspenderinnen und Organspender. Und ansonsten werden wir natürlich ganz viel auf Social Media aktiv sein für den Tag der Organspende.
0: Sagt Anna-Barbara vom Verein Junge Helden e.V. Sie setzen sich für eine bessere und stärkere Aufklärung zum Thema Organspende ein. Alles auch mit Blick auf diesen Samstag, dann findet nämlich in Deutschland der Tag der Organspende statt. Ich sage vielen Dank dir für deine Zeit und mehr Infos zum Verein Junge Helden findet ihr auf ihrer Website junge-helden.org. Danke, Anna-Barbara.
2: Vielen Dank, danke auch.

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Um kurz nach dreiviertel eins aktuelle Musik im Doppelpack. Kutiman und der Kerl gerade hier mit Hope. Jetzt Sam Fender mit The Treadmill. 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
2: Mit Ralf Gulke. Der Berliner Senat legt Beschwerde dagegen ein, dass der Görlitzer Park in Kreuzberg nachts wieder offen sein muss. Das hat die zuständige Senatsumweltverwaltung angekündigt. Die Vorinstanz, das Verwaltungsgericht, hatte gestern per Eilverfahren entschieden, dass der Görli nachts wieder öffnen muss. Bei einem Straßenbahnunfall im Lichtenberger Ortsteil Neuhohenschönhausen sind am Morgen 20 Menschen verletzt worden, 3 davon schwer. 12 insgesamt mussten in Krankenhäusern behandelt werden. Nach Angaben der Feuerwehr ist ein Teil der Straßenbahn in einer Kurve an der Wartenberger Ecke Arminstraße vermutlich gegen einen Oberleitungsmast geprallt. Dabei wurde die Seite aufgerissen, der letzte Wagen sprang dann aus dem Gleis. BVG-Chef Falk besuchte den Unfallort und zeigte sich betroffen. Bundeskanzler Friedrich Merz ist heute zu Gast beim Ostdeutschen Wirtschaftsforum in Bad Saarow im Kreis Oder-Spree. In seiner Rede unterstrich er die Bedeutung des Handels für die deutsche Wirtschaft. Ohne die USA beim Namen zu nennen, warb Merz für eine neue Ausrichtung deutscher Politik.
3: Wir suchen auf der Welt neue Partnerschaften, neue Absatzmärkte und wir suchen vor allen Dingen Partner nach einem entscheidenden Gesichtspunkt. Wer teilt mit uns die Überzeugung von regelbasierter globaler Ordnung? Wer gibt mit uns Antworten auf das autoritäre Verhalten einer ganzen Reihe von Staaten, auch solcher, denen wir das in früheren Jahren gar nicht zugetraut hätten?
2: Merz will in Bad Saarow auch mit Managern diskutieren. Bei massiven russischen Raketen- und Drohnenangriffen auf die Ukraine sind in der Nacht mindestens 13 Menschen getötet worden. Allein in der Hauptstadt Kiew gab es nach Angaben von Bürgermeister Klitschko mindestens 4 Todesopfer. Der ukrainischen Luftwaffe zufolge setzte die russische Armee mehr als 650 Drohnen und Dutzende Raketen ein. Außenminister Sibiya warf Kremlchef Putin vor, Terror zu verbreiten. Andere Karten habe er nicht mehr in der Hand. Wer in den Kölner Dom will, muss ab kommendem Monat 12 Euro Eintritt zahlen. Die Einnahmen sollen unter anderem für Renovierungsarbeiten genutzt werden. Der Gottesdienstbesuch bleibt aber weiter kostenlos. In anderen Ländern verlangen große Kathedralen schon länger Eintritt. So werden für St. Paul in London umgerechnet 31 Euro fällig, für die Sagrada Familia in Barcelona 26 Euro. Soweit das Neueste aus der Flux FM Nachrichtenredaktion, das Wetter. Heute meist locker bewölkt und trocken, die Höchstwerte liegen um die 26 Grad. Morgen anfangs noch heiter, später mehr Wolken und Schauer oder auch Gewitter bei nur noch maximal 20 Grad.
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4: Und das an diesem Dienstag noch für eine Stunde mit meiner Wenigkeit. Ron Stocklers hier, schön, dass ihr dabei seid. Das jetzt ist Meek mit Fabulous.
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1: Um kurz nach 13 Uhr, genauer um 13.10 Uhr, Lemony Ruck gehört auf Lux FM, Constantly Questioning. In 20 Minuten, ihr Lieben, widmen wir uns unserem Album der Woche. Das kommt in diesem Fall von OK Kid, und was dessen neues Werk kann, das verraten wir euch bei Flux um halb um 13.30 Uhr. Auf dem Weg dorthin gibt's noch ein paar andere Nummern zum Hören. Zum Beispiel diesen Track hier von Holly Humberstone, Cruel World, ein Song vom aktuellen Album Cruel World. Damit könnt ihr Holly Humberstone übrigens bald auch live erleben. Am September bespielt sie das Arena-Gelände in Berlin.

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Australien. Die Rede ist von TK Mazer. Mit ihrer neuen Nummer hat sie es reingepackt ins Flux FM-Programm Pressed. Heißt der Track, kein Album dazu angekündigt, einfach nur mal wieder eine schöne Single rausgedrückt.

0: Das sind The Jungle Giants hier auf Flux FM. Used to be in love. Wir haben es 2:30.
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0: Immer wieder verabschieden sich Bands in so eine kleine, feine Auszeit, so ein Sabbatical vom musikalischen gemeinsamen Schaffen. Ehrlicherweise endet sowas ziemlich häufig in einem Abschied auf Raten oder einer richtig langen Abwesenheit. Bei OK Kid war das zum Glück nicht der Fall, da hat es nicht ganz so lange gedauert, bis sie wieder zusammen im Studio waren. Ihr neues Album, Komm, wir bleiben stehen, ist jetzt draußen, wir finden das Ding super, ist deswegen auch unser Album der Woche. Und warum es genau zum richtigen Zeitpunkt kommt, das erklärt euch Musikredakteur Micha Gehrig.
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3: 2 Jahre lang sind OK Kid in einer selbstgewählten Auszeit. Keine Konzerte, nichts auf Social Media, keine neuen Songs. Frei vom Druck von außen kann die Band am neuen Album Komm, wir bleiben

0: So ganz stimmt das mit dem Druck allerdings nicht. Krisen, Kriege, Klimakatastrophe, das erhöht ganz allgemein den Druck. Und das ist der neuen Platte anzumerken. Sänger Jonas Schubert blickt auf die Welt und die ist keine gute. Wie in Ein echter Mann zum Beispiel. Ausgangspunkt: Männlichkeitsbilder auf Social Media.
1: Dieser Hang zu, ja, dieser starken Maskulinität und ja, es wird immer gesagt, ey, du musst das regeln wie ein echter Mann. Und das dann irgendwie 2026, was ist denn das Männerbild, das zur Sprache zu bringen, fand ich erstmal spannend. Und dann ist es im Schreibprozess extrem auch, ja, böse geworden.

0: Trotzdem versuchen OKKid die Hoffnung zu suchen, einen Anker, um irgendwie weiterzumachen. Inspiration dafür finden sie unter anderem in Nina Hagens Song Farbfilm.
1: Das handelt von Ostdeutschland, Hiddensee und einfach auch eine extrem graue Welt. Und irgendwie fand ich die Idee schön, das zu texten. Ey, hier ist gerade alles scheiße, wir sind auf dem Trümmerhaufen. Trotzdem hat man eine schöne Zeit und hat in der Dystopie, in einem extrem kaputten Umfeld, trotzdem die Schönheit zu sehen und eine leichte Zeit zu haben.

0: Der Kampf zwischen Resignation und Hoffnung erzieht sich wie ein Faden durch die Platte, die so stringent und konsequent wohl nur werden konnte, weil sich die Band rausgezogen hat aus den Mühlen der Musikindustrie, in die sie jetzt aber wieder zurückkehren, allerdings gestärkt, so Schlagzeuger Raphael Kühle.
1: Man gerät irgendwie auf jeden Fall wieder in so ein Hamsterrad-Ding rein. Das ist einfach so, liegt glaube ich in der Natur der Sache von so Social-Media-Sachen. Aber ich glaube, was wir, glaube ich, mitnehmen können, ist auf jeden Fall jetzt schon, dass es so eins nach dem anderen zu machen, macht immer Sinn irgendwie.
0: Okay Kid ist mit Komm, wir bleiben stehen eine Platte ganz im Zeichen des Zeitgeistes gelungen. Eine durchaus düstere Abhandlung über das Hier und Jetzt. Den Kampf aufgeben bringt aber eben auch nichts.
2: FluxFM-Musikredakteur Micha Gehrig über das neue Album von Okay Kid. Komm, wir bleiben stehen, seit kurzem verhältlich und bei uns im FluxFM-Programm mit dem Award als Album der Woche ausgezeichnet. Auf fluxfm.de oder in der Flux Music App könnt ihr die Platte übrigens in Vinylform gewinnen. Da hören wir jetzt rein. Hör nie auf, heißt dieser neue Song von Okay Kid.
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Ganz fein ausgelalalalat wird da von Lisa Mitchell hier auf FluxFM Neapolitan Dreams gehört um 13.40 Uhr. Jetzt habe ich Raz für euch. Game.

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Kurz vor 14 Uhr, das sind die International Pony hier im Flux FM Programm La Moda, gerade gehört. Ja, und kurz vor 14 Uhr heißt, dass unsere gemeinsame Reise rum ist. Kollegin Atze Kreuzer übernimmt in wenigen Minuten. Wir hören uns aber morgen wieder, dann auch mit einem Ausflug nach Eternia. Alle Masters of the Universe Fans und He-Man Freunde wissen Bescheid. Da kommt nämlich ein neuer Film und ich habe mit dem Regisseur des Streifens Travis Knight gesprochen über sein eigenes Fandom rund um die Masters of the Universe. Das und mehr morgen von 11 bis 14 Uhr hier im Flux FM Programm mit meiner Wenigkeit von Stocklers. Habt noch einen schönen Dienstag. Bye.

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1: Und zwar
2: mit Ralf Gulke. Der Berliner Senat legt Beschwerde dagegen ein, dass der Görlitzer Park in Kreuzberg nachts wieder offen sein muss. Das hat die zuständige Senatsumweltverwaltung angekündigt. Die Vorinstanz, das Verwaltungsgericht, hatte gestern per Eilverfahren entschieden, dass der Görli nachts wieder öffnen muss. Bei einem Straßenbahnunfall im Lichtenberger Ortsteil Neuhohenschönhausen sind am Morgen 20 Menschen verletzt worden, 3 davon schwer. 12 insgesamt mussten in Krankenhäusern behandelt werden. Nach Angaben der Feuerwehr ist ein Teil der Straßenbahn in einer Kurve an der Wartenberger Ecke Arminstraße vermutlich gegen einen Oberleitungsmast geprallt. Dabei wurde die Seite aufgerissen, der letzte Wagen sprang dann aus dem Gleis. BVG-Chef Falk besuchte den Unfallort und zeigte sich betroffen. Bundeskanzler Friedrich Merz ist heute zu Gast beim Ostdeutschen Wirtschaftsforum in Bad Saarow im Kreis Oder-Spree. In seiner Rede unterstrich er die Bedeutung des Handels für die deutsche Wirtschaft. Ohne die USA beim Namen zu nennen, warb Merz für eine neue Ausrichtung deutscher Politik.
3: Wir suchen auf der Welt neue Partnerschaften, neue Absatzmärkte und wir suchen vor allen Dingen Partner nach einem entscheidenden Gesichtspunkt. Wer teilt mit uns die Überzeugung von regelbasierter globaler Ordnung? Wer gibt mit uns Antworten auf das autoritäre Verhalten einer ganzen Reihe von Staaten, auch solcher, denen wir das in früheren Jahren gar nicht zugetraut hätten?
2: Merz will in Bad Saarow auch mit Managern diskutieren. Bei massiven russischen Raketen- und Drohnenangriffen auf die Ukraine sind in der Nacht mindestens 13 Menschen getötet worden. Allein in der Hauptstadt Kiew gab es nach Angaben von Bürgermeister Klitschko mindestens 4 Todesopfer. Der ukrainischen Luftwaffe zufolge setzte die russische Armee mehr als 650 Drohnen und Dutzende Raketen ein. Außenminister Sibiya warf Kremlchef Putin vor, Terror zu verbreiten. Andere Karten habe er nicht mehr in der Hand. Wer in den Kölner Dom will, muss ab kommendem Monat 12 Euro Eintritt zahlen. Die Einnahmen sollen unter anderem für Renovierungsarbeiten genutzt werden. Der Gottesdienstbesuch bleibt aber weiter kostenlos. In anderen Ländern verlangen große Kathedralen schon länger Eintritt. So werden für St. Paul in London umgerechnet 31 Euro fällig, für die Sagrada Familia in Barcelona 26 Euro. Soweit das Neueste aus der Flux FM Nachrichtenredaktion, das Wetter. Heute meist locker bewölkt und trocken, die Höchstwerte liegen um die 26 Grad. Morgen anfangs noch heiter, später mehr Wolken und Schauer oder auch Gewitter bei nur noch maximal 20 Grad.
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4: Hallo, guten Tag Berlin!
5: Grüß euch, im Studio ist Nadine Kreuzer, herzlich willkommen.

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1: Es gibt junge Künstlerinnen und Künstler, die kommen zu uns und geben oft ihr allererstes Interview, spielen ihre Songs zum ersten Mal, hören sie zum ersten Mal im Radio und sind ganz aufgeregt und total happy, dass es endlich irgendwie losgeht. Und vor vielen Jahren kam eine Künstlerin aus Oberösterreich zu uns, Miriam Hufnagel. Auf der Bühne als Künstlerin heißt sie Avec und hat eine ganz tolle Stimme und mittlerweile schreibt sie Songs, wow, also da bleibt einem echt die Spucke weg. Und es gibt ein neues Stück von ihr, das haben wir jetzt neu auf unserer Playliste. Das heißt Madness. Hört sie euch an. Hier ist Avec.

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Sushi and Coca-Cola von St. Paul and the Broken Bones. Flux FM läuft jetzt nochmal mit einer Künstlerin aus Österreich. In Wien lebt Filia, macht Indie-Folk und nennt sich selbst auf Instagram die neue Lieblingskünstlerin deines inneren Kindes. Method Acting ist ihr Stück, das wir jetzt hier laufen lassen. So.

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1: Eine Zukunft frei von Plackerei und nerviger Arbeit. Nichts weniger versprechen uns Unternehmen, die an menschenähnlichen Robotern arbeiten. Boston Dynamics zum Beispiel und auch Tesla wollen nach dem KI-Hype die nächste Stufe der Technikrevolution zünden. Und wenn wir ihnen Glauben schenken, sind wir bereits mittendrin. Die Medien sind voll von beeindruckenden Videos. Humanoide Roboter, die tanzen, kämpfen, Spülmaschinen ausräumen. Haben wir schon bald solche Helfer bei uns zu Hause? Das will Flux FM-Redakteur Marius Ligowski von Oliver Brock wissen. Professor für Informatik mit dem Schwerpunkt Robotik und künstliche Intelligenz an der TU Berlin.
2: Viele Unternehmen, zum Beispiel auch Elon Musk Tesla, die sprechen von riesigen Durchbrüchen. Kurz vor der Marktreife angeblich der Roboter Optimus von Tesla. Sie forschen schon seit Jahrzehnten auf diesem Gebiet. In welcher Phase der Robotikentwicklung befinden wir uns denn gerade?
3: Da gehen natürlich die Meinungen auch ein bisschen auseinander. Und das ist ja normal in einer Situation, wo so viel Bewegung passiert. Jemand, der nicht so lange mit Robotik zu tun hat, der jetzt praktisch neu hinzukommt und all diese Dinge auf einmal sieht und jede Woche kommt ein neues Video raus, muss natürlich den Eindruck gewinnen, dass wir jetzt also rasant und schnurstracks auf die Kopie des Menschen in Roboterform zu brennen. Ich habe, glaube ich, ein bisschen geübtes Auge mittlerweile entwickelt, um hinter die Fassade von so einer Demonstration zu schauen. Und da muss ich sagen, dass mein persönliches Gefühl ist, dass wir noch eine ganze Weile Zeit haben, bis wirklich uns die Roboter im Alltag begleiten. Wir erleben gerade sehr viele Fortschritte, was die Hardware angeht. Also Roboter, die Saltos schlagen und alles Mögliche tun. Das ist wahnsinnig beeindruckend. Aber natürlich gehört zu so einem ordentlichen Roboter auch das, was wir gemeinhin mit so einem Gehirn assoziieren. Also eine bestimmte Fähigkeit, die Welt zu verstehen, Dinge zu erkennen, die richtigen Entscheidungen zu treffen. Und das ist natürlich beim Tanzen nicht so wichtig, ne? Aber da sind wir, glaube ich, noch sehr weit hinter dem, was Menschen können, hinterher.
2: Das heißt, Sie lassen sich nicht so leicht blenden von einem Tesla-Roboter, denn hier in Berlin, so wie Ende vergangenen Jahres, dann Popcorn verkauft in einem Kino. Das überzeugt Sie dann noch nicht so sehr, dass Sie sagen, so, das wird jetzt serienmäßig so sein, dass hier in Berlin auch mal ein Roboter über die Straße läuft, wie es in China ja zum Beispiel schon der Fall ist.
3: Ja, also ein Roboter über die Straße laufen, das können wir jederzeit sehen, denn laufen können die ja. Und das ist, glaube ich, nicht die Herausforderung. Dieser Roboter, der in Berlin die Popcorn verteilt hat, ja, das sieht man und ist wahnsinnig beeindruckt, bis man erfährt, dass irgendwo hinter einer Wand ein Mensch steht, der diesen Roboter der Entfernung steuert. Dass man da also genau das, diese Reaktionsfähigkeit, die Welt zu erkennen, da kommt jetzt ein Mensch und der will Popcorn mit Salz oder Zucker, dass all das eben genau nicht der Roboter getan hat, sondern ein Mensch. Also wir brauchen, um praktisch Leben einzuhauchen in den Roboter, immer noch den Menschen als Gehirn, der festlegt, was sollte dieser Roboter jetzt machen. Die Hardware ist in der Lage, Popcorn zu schaufeln und in Papiertüten zu füllen. Und man muss auch dazu sagen, Popcorn schaufeln ist extrem einfach. Also man kann ja diese Schaufel praktisch einfach nur durch die Popcorn ziehen. Man muss ja gar nicht präzise genau sein oder irgendwas und dann funktioniert das. Das ist ja das Tolle an, was wir in der Wissenschaft granulare Materialien nennen, wie Sand oder einen Haufen Linsen oder Erbsen. Da kann man ja einfach die Hand reinstecken und zugreifen und dann hat man halt Linsen in der Hand oder sich darüber Gedanken zu machen, wie genau man sich bewegt.
2: Sie stecken ja nun als Wissenschaftler in dem Feld der Robotik deutlich tiefer in dem Thema als die meisten anderen Menschen. Senkt das auch die Hemmschwelle bei Ihnen privat, sich so ein Ding zum Beispiel zu Hause zu nutzen zu machen?
3: Im Gegenteil. Meine Toleranz für Roboter, die nicht funktionieren, ist sehr gering. Für mich muss ein Roboter schon richtig, richtig gut sein. Sonst erinnert es einen ja auch an da und an die Arbeit. Ne? Sonst denke ich, ach Mann, ich muss wieder zurück ins Labor, weil der hat jetzt schon wieder was fallen lassen. Nee, also ich habe zu Hause keinen Roboter und die Roboter, die es momentan so zu kaufen gibt, da verspüre ich auch kein Verlangen, mir die zu kaufen. Ich bin sozusagen ein Funktionalfetischist. Die müssen schon richtig, richtig gut sein, damit ich damit zufrieden bin.
1: Oliver Brock, Professor für Informatik an der TU Berlin. Was Intelligenz im Kern bedeutet und warum Roboter bislang noch keine besitzen, erfahrt ihr im kompletten Interview auf fluxfm.de und in unserer Flux Music App.

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Manu Chao, der King of Bongo Bong, hier mit dem Song Sao Paulo Motoboy auf Flux FM. Ich wünsche euch einen schönen Dienstag. Jetzt ein Künstler aus Großbritannien, Multi-Instrumentalist und Produzent Elliot Erickson. Auf der Bühne heißt er Riem, beziehungsweise sein Projekt, das er sehr stringent durchzieht mit einem sehr eigenen Mix aus Soul Blues, Downtempo, Indie-Folk, gilt auch ein bisschen noch so als Geheimtipp in der Electronics-Szene. Wir haben einen Song für euch rausgepickt und den spielen wir jetzt hier auf Flux FM. Glass Kingdom von Riem.

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1: Orla Gartland, total sympathische irische Künstlerin aus Dublin, die Mitte der 90er geboren wurde und vor allen Dingen YouTube als ihren Kanal erkannt hat. Da hat sie jahrelang ganz viele Coverversionen immer wieder gepostet und hatte damals gar nicht viel Gesangserfahrung, aber einfach drauf los und immer weitergemacht. Und dann nahm das Ganze einen sehr erfolgreichen Lauf. Mit Declan McKenna hat sie ein Stück zusammen produziert, das die beiden auch eigentlich immer zusammen performen. Als sie uns besucht hatte hier im Sender bei Flux FM, musste sie allein zur Gitarre greifen, was aber natürlich überhaupt nicht schlimm ist. Und wir haben auf Aufnahme gedrückt. Hören wir uns das doch mal an.
2: Hi, I'm Orla Gartland. This is my latest single, Late to the Party, usually featuring Declan McKenna, and today me featuring me. Let's go.

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2: Mit Ralf Gulke. Bei einem Straßenbahnunfall in Hohenschönhausen sind laut Feuerwehr 20 Menschen verletzt worden, 3 davon schwer. Insgesamt mussten 12 Menschen im Krankenhaus behandelt werden. BVG-Chef Falk sagte an der Unfallstelle, in Gedanken sei man bei den Verletzten und den Fahrgästen. Die Tram war am Morgen gegen 9.40 Uhr an der Arnim-Ecke Wartenberger Straße entgleist. Sie hatte einen Mast gestreift und war teilweise aufgerissen worden. Wegen eines Gaslecks sind in Großbeeren im Landkreis Teltow-Fläming rund 90 Menschen in Sicherheit gebracht worden. Im Bereich um die Teltower Straße und die Poststraße war eine Gasleitung bei Bauarbeiten beschädigt worden. Zunächst wurde ein Sperrkreis mit einem Radius von 500 Metern eingerichtet. Spezialisten konnten die Gasleitung relativ schnell entstören. Derzeit dauern die Reparaturarbeiten noch an. Der Sperrkreis wurde auf 100 Meter verkleinert. Der Berliner Senat legt Beschwerde dagegen ein, dass der Görlitzer Park in Kreuzberg nachts wieder offen sein muss. Das hat die zuständige Senatsumweltverwaltung angekündigt. Die Vorinstanz, das Verwaltungsgericht, hatte gestern per Eilverfahren entschieden, dass der Görli nachts wieder öffnen muss. Israel und die Hisbollah setzen ihre Angriffe im Libanon fort. Bei israelischen Angriffen wurden nach libanesischen Angaben heute 9 Menschen im Süden des Landes getötet. Auch die pro-iranische Miliz startete neue Angriffe. US-Präsident Trump hatte gestern erklärt, er habe Israels Premier Netanyahu und die Hisbollah zu einer Deeskalation bewegen können. Nach einem Bericht des Nachrichtenportals Axios warf Trump dem Premier in dem Telefonat vor, mit seinem Vorgehen den Frieden zu gefährden. Trump beschimpfte Netanyahu demnach als fucking crazy. Angesichts von immer mehr armen Menschen in Deutschland warnen Opposition und Sozialverbände vor einem sozialen Kahlschlag. In seinem Armutsbericht spricht der Paritätische Gesamtverband von alarmierenden Befunden. Die soziale Spaltung in Deutschland verschärfe sich. Laut dem Bericht sind in Deutschland rund 13,3 Millionen Menschen von Armut betroffen. Die Quote stieg auf rund 16%, ein neuer Höchststand. Soweit das Neueste aus der Flux FM Nachrichtenredaktion, das Wetter. Heute meist locker bewölkt und trocken, die Höchstwerte liegen um die 26 Grad. Morgen anfangs noch heiter, später mehr Wolken und Schauer oder auch Gewitter bei nur noch maximal 20 Grad.
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3: So, jetzt aber mal hier. Richtig, ne? Genau. Also Nadine Kreuzer ist am Mikrofon.

Lust for Life. Iggy Pop auf 100,6 Lux FM. Frau Kreuzer ist immer noch am Mikrofon. Heute bin ich ohne Pudel hier. Kommt man zur Redaktion rein. Wo ist denn der Willi? Also ganz lange Gesichter und man selber hat überhaupt keine Bedeutung hier mehr. Ne? Die Kollegen, die sind irgendwie so, ist mir doch egal, ob du da bist, Nadine. Hauptsache Willi ist da. Dann kann ich nämlich schön am Rechner sitzen, so tun, als wäre ich total beschäftigt und lass einfach mal den linken Arm so runterbaumeln und kann währenddessen die ganze Zeit Willi streicheln. Unsere mobile Streichelmaschine ist leider heute nicht da. Müssen Sie mitleben, müssen Sie mitleben. Lotte hören wir uns jetzt an. Eine tolle deutschsprachige Künstlerin. Ihr Song Teil von mir.

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Uchiyara mit WWW She Hot auf 100,6 Flux FM. It's a match, kann man sagen, über Olivia Dean und Jalen Gonda. Vor vielen Jahren haben sie schon mal hier bei uns in Berlin zusammengespielt, beziehungsweise er hat sie supportet, die jetzige Grammy-Gewinnerin. Und es würde mich nicht wundern, wenn auch Jalen Gonda irgendwann mal den Grammy bekommt. Dieser tolle Soul-Sänger, der modernen Soul verbindet mit den späten 60ern und 70ern, die er ja offenbar sowas von verinnerlicht hat. Der schafft aus so einer reichhaltigen Klangpalette der damaligen Zeit und wie er das zusammen zu seiner eigenen Musik macht, ist sehr beeindruckend. Der hat eine Hammerstimme. Falls ihr die Möglichkeit habt, am 14. Oktober ins Huxleys zu kommen, dann, große Empfehlung, würde ich das tun. Das Berlin-Konzert wird übrigens präsentiert von Flux FM. Vielleicht jetzt einfach schon mal auf unsere Seite gehen oder in die Flux Music App. Dann versuchen wir euch mal auf die Gästeliste zu setzen. Werft euch mit rein in den Topf und dann werdet ihr ein großartiges Konzert erleben im Herbst dieses Jahres. Doctrine of Love heißt seine Platte. Die kommt am 5. Juni raus. Der Blick auf den Kalender sagt mir, das ist am Freitag. Und deswegen, kurz bevor das Ding also erscheint, jetzt ein Stück auf Flux FM von Jalen Gonda. Frau Kreuzer redet sich fast um Kopf und Kragen, wird dies jetzt abkürzen, indem sie auf Play drückt. Und dann könnt ihr ihn endlich hören. Meine Güte nochmal. Butter bei die Fische.

0: Freak haben den deutschsprachigen Pop und Rap in den letzten Jahren komplett auf links gedreht. Nach dem Umzug in die USA und Produktionen für internationale Größen wie Future sind sie jetzt zurück. 5 Jahre nach Platte Nummer 1 schlagen sie mit Kitsch Creek 2 ab Freitag ein neues Kapitel auf.
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So klingt der neue Sound. Das Trademark Schwarz-Weiß, das melancholische Moll, alles noch da. Aber der Modus ist ein anderer. Kitsch Creek zieht es Richtung Rave. Und sie warten wieder mit namhaften Feature-Gästen auf wie Shirin David, Ennio oder Blumengarten. Das Ganze erscheint am Freitag nicht nur als reines Album zum Hören, sondern auch als Visual-Album in Form eines durchgehenden Performance-Films. Ein Rave für die Kamera quasi, gedreht rund um das legendäre Soundsystem Killersan. Dieses visuelle Experiment bringen Kitsch Creek auf Kinotour. Am 4. Juni, das ist übermorgen um 19 Uhr, läuft der Film im 8 Berlin. 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Und jetzt hören wir sie mit Ennio und dem Track Nichts mehr.

I Just Might, Bruno Mars, ein Stück seiner aktuellen Platte auf 100,6 Flux FM. Bei Herrn Mars ist ja immer gute Laune vorprogrammiert. Und jetzt eine Künstlerin aus Utah. Mit 5 Jahren hat sie erste Lieder geschrieben, inspiriert von ihrer musikalischen Familie. 10 Jahre später nimmt sie an der Sendung American Idol teil. Zwar wird ihr Vorsingen nicht im Fernsehen ausgestrahlt, aber Katy Perry, damals Jurorin, ist hin und weg und hat sich auf jeden Fall motiviert, weiterzumachen. Man hört ja oft diese Sätze, hey, das war gut, aber du musst unbedingt dranbleiben. Aber sie hat es sich tatsächlich zu Herzen genommen und das war so ein schöner, motivierender Moment für sie, dass Paige Fish gesagt hat, ich lasse mich hier nicht davon abschrecken, ich mache weiter. Und nun gibt es Popsongs von ihr, die sich hören lassen. Wir hören sie jetzt sogar hier auf Flux FM mit Kissing.

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1: If I don't love you, who will? Wow, was für eine Ansage. So heißt die aktuelle Platte von Masterpiece. Die kommt im Oktober erst raus und wir haben einen ersten Song davon. Masterpiece kommt aus dem Großraum London, macht einen Mix aus Indie-Rock, Punk, Pop, Hip-Hop, ist in sehr unterschiedlichen musikalischen Welten groß geworden und das hört man eben auch. Er kann irgendwie aus allem schöpfen und sein aktuelles Stück One-on-One, das dreht sich um Identität und auch den Mut, seinen eigenen Weg zu gehen. Wir hören uns das Ding an, jetzt auf Flux FM. Masterpiece.

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2: Mit Ralf Gulke. Nach dem Straßenbahnunglück in Neu-Hohenschönhausen fällt der Verkehr der Linien M5 und M17 für 48 Stunden aus. Laut BVG ist so lange ein Schienenersatzverkehr eingerichtet. Eine Tram war in der Kurve Arnim, Ecke Wartenberger Straße, am Morgen teilweise entgleist. 20 Menschen wurden verletzt, 3 davon schwer. BVG-Chef Henrik Falk zeigte sich an der Unglücksstelle betroffen. Zur Unfallursache wird noch ermittelt. Wegen eines Gaslecks sind in Großbeeren im Landkreis Teltow-Fläming rund 90 Menschen in Sicherheit gebracht worden. Im Bereich um die Teltower Straße und die Poststraße war eine Gasleitung bei Bauarbeiten beschädigt worden. Zunächst wurde ein Sperrkreis mit einem Radius von 500 Metern eingerichtet. Spezialisten konnten die Gasleitung relativ schnell entstören. Derzeit dauern die Reparaturarbeiten noch an. Der Sperrkreis wurde auf 100 Meter verkleinert. Israel und die Hisbollah setzen ihre Angriffe im Libanon fort. Bei israelischen Angriffen wurden nach libanesischen Angaben heute 9 Menschen im Süden des Landes getötet. Auch die pro-iranische Miliz startete neue Angriffe. US-Präsident Trump hatte gestern erklärt, er habe Israels Premier Netanyahu und die Hisbollah zu einer Deeskalation bewegen können. Nach einem Bericht des Nachrichtenportals Axios warf Trump dem Premier in dem Telefonat vor, mit seinem Vorgehen den Frieden zu gefährden. Trump beschimpfte Netanyahu demnach als fucking crazy. Nach den massiven nächtlichen Angriffen der russischen Armee auf die Ukraine ist die Zahl der Toten auf mindestens 18 gestiegen. In Kiew wurden 6 Menschen getötet und 66 weitere verletzt, sagte Bürgermeister Klitschko. In der ostukrainischen Stadt Dnipro wurden mindestens 12 Menschen getötet. Die Rettungsarbeiten dauern noch an. Angesichts von immer mehr armen Menschen in Deutschland warnen Opposition und Sozialverbände vor einem sozialen Kahlschlag. In seinem Armutsbericht spricht der Paritätische Gesamtverband von alarmierenden Befunden. Die soziale Spaltung in Deutschland verschärfe sich. Laut dem Bericht sind in Deutschland rund 13,3 Millionen Menschen von Armut betroffen. Die Quote stieg auf rund 16%, ein neuer Höchststand. Soweit das Neueste aus der Flux FM Nachrichtenredaktion, das Wetter. Heute meist locker bewölkt und trocken, die Höchstwerte liegen um die 26 Grad. Morgen anfangs noch heiter, später mehr Wolken und Schauer oder auch Gewitter bei nur noch maximal 20 Grad.
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3: Hallo zusammen, ein herzliches Willkommen bei Flux FM im Studio.

JD McPherson mit Lucky Penny, der Mann aus Oklahoma auf 100,6 Flux FM, der uns vor doch ein paar Jährchen mal besucht hat. Und dann meinte ich, wie sieht's eigentlich aus mit deinem Deutsch? Und er so, ich kann einen Satz. Einen Satz kann ich. Ich so, ja, lass hören. Du bist meine Kartoffel. Das bleibt natürlich ewig in Erinnerung. Jetzt haben wir eine Band, die aus Großbritannien kommt. Sie waren eigentlich zu zweit. Auf der Bühne immer mit ganz vielen, aber die Ursprungsmitglieder waren beide zu zweit, zwei Kindergartenkumpels, und sie haben sich seit ein paar Jahren jetzt eine tolle Frau mit an die Seite geholt, nämlich Lydia Kitto. Und seitdem umgibt diese Band noch viel mehr Zauber, weil sie natürlich auch mit ihrer Stimme das Ganze veredelt. Jungle, am 8. November sind sie in Berlin in der Uber Arena. Vielleicht ist das genau eure Musik. Hier hören wir sie mit Carry On. 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

0: Ja, mit diesem Song hat sich Kevin Parker alias Tame Impala wahrscheinlich für die nächsten Monate, Jahre, was weiß ich, einen festen Platz auf den Tanzflächen dieser Welt gesichert. Dracula hier im Jenny Remix.
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0: Scharfe Kritik am American Dream übt der US-amerikanische Künstler Sawyer Hill, bekannt durch seine tiefe, durchdringende Baritonstimme. Er macht einen Mix aus Alternative Indie Rock und dreckigen 90er-Jahre-Gitarren. Es gibt einen neuen Song von ihm, eben besagte Kritik, die ich gerade erwähnt habe. Es geht um die wirtschaftliche Härte und pure Ernüchterung, wenn man dann merkt, so einfach ist das mit dem American Dream gar nicht. Und den resignierenden Umgang mit den Krisen einer ja ohnehin schon brennenden Welt. Sawyer Hill lässt Dampf ab auf diesem Song. Jimmy's Gone Numb.

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1: Heute bei uns zu Gast ein spannender Künstler, der in Israel aufgewachsen ist. Mit 18 Jahren hat er sein Jazzstudium abgeschlossen und entscheidet sich kurz darauf, nochmal seinen eigenen musikalischen Weg zu gehen. Der führt ihn über die Schweiz nach Berlin, wo er heute lebt und arbeitet. Und das jetzt schon seit einiger Zeit, fast schon eine Dekade, ist Tal Aditi bei uns in Berlin. Und ein spannender junger Künstler, der in der europäischen Klangszene, sage ich mal, sich schon so einen fetten Namen gemacht hat. Der macht eine Mischung aus Indie-Folk, taucht ein in elektronische Klanglandschaften, natürlich auch viel persönliches Songwriting ist dabei, das er professionalisiert hat über die Jahre, und man könnte sagen, er schlägt so ein bisschen die Brücke von José González zu James Blake, und sein neues Album heißt Love Myself und das stellt er heute hier bei Flux FM vor, und er wird am Freitag in der Kantine am Berghain sein, und da dürfen wir euch netterweise auch noch auf die Gästeliste schreiben. Das wäre eine gute Gelegenheit,

0: um diesen tollen Künstler persönlich kennenzulernen. Aber jetzt hört ihr ihn sowieso schon mal übers Mikrofon. Tal, herzlich willkommen.
1: Hallo, vielen Dank. Hi, hi.
0: Sehr gerne. Freut uns, dass du endlich auch mal bei Flux FM bist.
1: Ja, also ich bin total aufgeregt. Ja.
0: Du brauchst also sowas von gar nicht aufgeregt zu sein. Denn du bist erstmal ein Meister an der Gitarre. Das durfte ich eben hier schon zwischendurch hören. Und bist ja sowieso schon so lange jetzt am Musizieren in unterschiedlichsten Klangwelten. Nimm uns mal mit, damit wir ein bisschen mehr über dich erfahren. Du bist in Israel aufgewachsen.
1: Ja.
0: Wie lange warst du da?
1: Ich war da 18 Jahre, also wenn ich war 0 bis ich war 18.
0: Ja. Von 0 bis 18.
1: 0 bis 18.
0: Aber ja. Als du 8 dort warst, hast du schon das erste Mal zur Gitarre gegriffen.
1: Ja, also ich hatte ein bisschen Piano gespielt. Erstmal ein bisschen klassische Piano und das war so stressig. Jeden Konzert und ja, das war nicht für mich. Und dann ich hatte Jimmy Page von Led Zeppelin gesehen im YouTube.
0: Ja.
1: Das war die Anfang von YouTube und ich hatte ein YouTube-Video gesehen von Jimmy Page und ich habe gesagt, ey, ich muss ein bisschen Gitarre spielen, das sieht so cool. Ja, das war so.
0: Und wurde bei euch zu Hause auch musiziert oder warst du der Einzige, der gesagt hat, ich will ein Instrument spielen? Oder haben andere auch schon Gitarre gespielt oder irgendwas
1: anderes? Meine Schwester hat also Piano gespielt, also klassische Piano für viel lange und meine Mutter hat ein bisschen Flute gespielt.
0: Ja.
1: Flute ist im Deutsch auch, oder?
0: Ja, Flöte.
1: Ja, Flöte.
0: Mhm.
1: Ja, aber ich hatte keine so Profi-Musiker im Haus, aber meine Mutter war sehr, sehr enthusiastisch für mich, also ein Instrument zum Spielen und zum Lernen.
0: Mhm. Und da hast du dir mit 8 eine Gitarre gekauft oder hast eine bekommen und hast dann ein Jazzstudium angefangen, auch in Tel Aviv?
1: Ja, auch in Tel Aviv. Wenn ich war 16 Jahre alt, ich habe diese Audition gemacht für diese Special Program.
0: Mhm.
1: Und ich war die jüngste Mann da, ich war 16 und alle andere Leute waren 24, 26 und so. Und ich war die kleine.
0: Warst du schon Skullboy. So ein Wunderkind an deinem Instrument, oder?
1: Ja, ich mag diese Term nicht so viel, weil du bist nicht Kind für immer.
0: Ja.
1: aber ja, das war, ich hatte so viel gelernt in diese 2 Jahre, das war unglaublich, ja.
0: Und wenn du jetzt deinen Weg betrachtest mit den ganzen unterschiedlichen Einflüssen, die du damals, also von damals bis jetzt mitgenommen hast, auch elektronische Wege, die du gehst oder in Klangwelten, in denen du dich bewegst und auch mit deinem Songwriting, wie würdest du das beschreiben, was für Musik du machst? Auch für diejenigen, die jetzt sagen, oh, das klingt erstmal spannend, wenn ich am Freitag in die Kantine gehe, was macht ihr da eigentlich genau?
1: Ja, also die Kantine Show wird sehr, sehr cool, weil ich arbeite zusammen mit einer Lichtperson und wir hat eine Lichtinstallation gemacht für die letzten 2 Jahre und er also tourt mit Apparat und er macht Dark Matter auch, der ganze Lichtdesign und so. Mhm. Und mit der Lichtinstallation, die Musik ist eine Mischung zwischen also akustische Leads und auch mit elektronischen Loopen und elektronische also Pads.
0: Mhm.
1: Also und ich habe mit dieser IT also für die letzte 4 Jahre gespielt und das war Anfang in Corona.
0: Ja.
1: Ich war einfach alleine im Hause und ich hatte Songs geschrieben und ich hatte keine echten Schlagzeuger oder echte Bassisten und ich hatte gedacht, ey, vielleicht ich kann die Schlagzeug machen nur mit meiner Gitarre und mit meiner Stimme und mit meinem Körper. Und das war die Anfang und ich hatte gedacht, ey, das ist super cool und warum kann ich nicht live spielen? Und dann ich hatte ein bisschen live. Also der Anfang war also kleine Loop und ein oder zwei Lied mit Loopen oder mit akustischer Gitarre zusammen und dann das war groß und großer. Ja.
0: Ja, klingt super. Love Myself heißt dein Album?
1: Ja.
0: Warum liebst du dich selbst?
1: Ich nicht, nicht jetzt. Das ist der Wunsch.
0: Ja.
1: Ja, das ist der Wunsch. Also ich würde die letzten 2 Jahre, ich hatte einen kleinen Prozess gemacht, I don't know, also ich glaube, alle Leute haben diese Gedanke und wir sind alle die schwerste Kritik auf unsere, unsere Sache.
0: Unsere eigenen größten
1: Kunst,
0: Kritiker.
1: Ja,
0: genau.
1: Größte Kritiker.
0: Ja.
1: Und ich glaube, wir müssen ein bisschen mehr sensitiv sind für uns. Und dann, wenn wir sind sensitiv und wir lieben uns, wir können auch andere Leute lieben und wir können die Welt lieben und wir können besser also auch besser lieben.
0: Also ein Aufruf nicht nur an dich, sondern vielleicht auch an andere oder eine kleine Botschaft oder was du weitergeben möchtest. Und bist du ganz gut mittlerweile bei dir angekommen und in der Liebe zu dir selbst bist du ein Stück weitergekommen?
1: Ein kleines Stück, ja. Aber das ist nicht, also das ist nicht ein Ziel. Also das ist immer. Und das ist immer mein ganzes Leben. Und das ist, also ich wollte mit diesem Album, ich glaube, das ist auch ein kleines Stück zwischen, also das ist nicht, also wenn du love yourself, self-love, oder das ist nicht also vom die narzisstische
0: Nein, kein, Platz. Kein narzisstischer das
1: from,
0: Blickwinkel.
1: Das ist vom die compassionate und vom die, also du kannst auch die andere Leute lebst und ich glaube, das, das geht.
0: Ja, hab auch ein bisschen Geduld mit dir, sei achtsam mit
1: Geduld.
0: Dir.
1: Ja, ich bin sehr jung, also ich habe Zeit, so ein bisschen Fehler machen und das ist gut. Wir müssen Fehler machen, wir müssen ein bisschen schwierige Sache machen und dann wir müssen auch uns, also forgive ourselves.
0: Ja, genau. Ja. Und wir kommen dadurch auch weiter. Jetzt haben wir einen Song von deiner neuen Platte und zwar Whatever You Want. Und dann sind wir gleich wieder mit dir zurück und du hast schon die Gitarre in der Hand. Er spielt auch für euch gleich noch einen Song live. Am Freitag ist er in der Kantine am Berghain und wird dort zum Konzert auflaufen. Wir haben schon gehört, mit großer Lichtinstallation, mit den Machern auch, die bei Dark Matter am Start sind. Also mein Gott, was will man eigentlich mehr? Whatever you want.

0: Tal Aditi mit Whatever You Want, ein Song seiner ganz neuen Platte Love Myself. Am Freitag spielte er den vor in der Kantine am Berghain und jetzt ist er live und in Farbe hier bei Flux FM. Willkommen zurück, Herr Aditi.
1: Danke, danke.
0: Schön, dass du da bist. Danke. Ich habe zwischen den Zeilen schon für euch herausgefunden, dass er ein super gutes Frühstück machen kann. Haferflocken, Banane, zwei Eier
1: und einfach mischen und ein bisschen, also viel Butter.
0: Ja.
1: Und ja, das ist einfach so, das ist healthy Pancakes.
0: Also rein in die Pfanne und dann Pancakes.
1: Das ist meine Patent, ja.
0: Okay, das musst du patentieren lassen.
1: Niemand hat das gemacht.
0: Hat es? Also bestimmt nicht. Ist noch nie vorher einer drauf gekommen. Hat es einen bestimmten Namen bei dir?
1: Ja, die Tal Special.
0: Tal Special. Okay. Und du bist auch gern am Yoga machen, ne? Wir wollen ein bisschen mehr über dich erfahren hier außerhalb der Musik jetzt.
1: Ja, das, also ich hatte Yoga gemacht im Corona vor ein Jahr und das war so cool. Aber dann ich hat notiert, wenn ich hat so, also so viel Yoga gemacht, ich rede nur über Yoga mit anderen Leuten und das ist ein bisschen, also Nose up in the air. Und ich hatte dieses Gefühl nicht so geliebt, weil ich mache Yoga und ja, jeden Tag und so. Also jetzt, ich komme zurück nach Yoga, aber ein bisschen mir. Also,
0: du machst es einfach und gut ist.
1: Ja, also mit Bier trinken und ein bisschen also unhealthy Habits zusammen mit Yoga zum Balancing, weil wenn ich bin zu healthy, das
0: funktioniert nicht. Aber er trinkt auch gerne Wein. Er hat nämlich ein Video jetzt gedreht an der Côte d'Azur. Neues Video hast du gemacht in Frankreich. Zu welchem Song?
1: Zum In-Between World und ich war da, also ich habe einen Freund da, er hat also eine Winery und wir hat im August Wein also zusammen gemacht. Also ich hat gehelft und er hat also einen Rotwein und einen Weißwein gemacht. Und diese Location auch hat den Song echt inspiriert. Der Song heißt In-Between World und ich war da mit meinen Ex-Freunden und ich hatte das Gefühl, wir sind In-Between World, wir sind Zwischenwelt. Also das ist keine Zeit, ist nicht eine Funktion und ich habe keine Sorge und ja, das war wunderbar. Und ich hatte zurück letztes Woche und meine Ex-Freundin ist mein Ex-Freund, aber die Location ist schon die Location und das war eine Closure, also echt der Song zum Spielen, also im Meer, also live. Yeah. Wir hatten um 6 Uhr mit Sunset so gefilmt und so. Das war total
0: schön. Also wenn man sich das angucken möchte, Tal Aditi und dann In Between World, oder?
1: Na? Ja, machen wir doch jetzt.
0: Ja, wir machen das jetzt gleich. Ich wollte nur erstmal sagen, wenn ihr euch das Video anschaut, du hast es jetzt so angeteasert, dann wollen wir ja auch sehen, was für tolle Bilder dabei rumgekommen sind. Und wir freuen uns natürlich, wenn du jetzt auch gleich noch einen Song für uns spielst. Du hast auch irgendwann mal gesagt, du würdest gerne die, weil du angefangen hast mit Klavier und dann ist aber die Gitarre dir besorgt, dass du gerne die Gitarre wie ein Klavier spielen möchtest.
1: Ja, das war, ich hatte sehr inspiriert vom Klavier und ich spiele also Bach jeden Tag für die letzten 10 Jahre.
0: Am Klavier trotzdem noch?
1: Nee, am Gitarre. Ach, an der aber Gitarre. Die Klavierstücke im Gitarre. Aha. Ich spiele die beide Stimmen.
0: Ja, also, spiel mal ein bisschen.
1: Weißt du, also ich spiele das nicht live oder im Konzert, aber
0: einfach für dich, zu meinem
1: einfach
0: Groove.
1: Für mich, einfach für als ein bisschen Meditation und Practice und so.
0: Ja. Was spielst du noch zur Meditation auf der Gitarre?
1: Ja, einfach nur Bach.
0: Warum Bach?
1: Weil Bach ist die, also ich glaube, Bach ist die Essence, was ist die Basis für die ganze, also moderne Musik, auch Jazz, auch Pop. Bach ist die Essence, also ist ein bisschen als Stretching zu machen. Jeden Tag würde stretch deinen Körper. Das ist die Selbst, das ist als Wasser oder als Erde. Das ist nicht, this is very abstract.
0: Ja.
1: Und du kannst das in jeden Musikgenre haben.
0: Das ist ein guter Vergleich.
1: Ja.
0: Mhm. Also Stretching, Bach spielen ist im Grunde wie Stretchen. Jeden Morgen ein bisschen Stretchen und wenn man Fähigkeiten hat, kann man auch zur Gitarre greifen und sich mit Bach für den Tag eingrooven. Tal macht das zumindest und hat uns gerade ein bisschen daran teilhaben lassen. Und jetzt hören wir deinen Song In Between World.
1: Ja.
0: In jetzt die Zwischenwelt.
1: Zwischenwelt, ja.
0: Und du bist am Freitag in der Kantine am Berghain und wirst dort dein Konzert spielen. Das sind schon ganz schön viele Karten verkauft, aber ihr könnt natürlich immer noch hingehen. Es gibt noch welche. Ihr seid herzlich eingeladen, dorthin zu kommen. Und wir dürfen euch netterweise auf die Gästeliste auch noch setzen, geht mal schnell auf fluxfm.de/win und da tragt ihr dann Tal ein, T-A-L, und dann mit etwas Glück ziehen wir euch aus dem Lostopf und dann seid ihr am Freitag dabei beim Konzert. Und wir freuen uns jetzt, dass du deine wunderbare Gitarre dabei hast und für uns In Between World spielst. Tal Aditi ja. auf fluxfm. Komm bald wieder, Tal. Ich wünsche dir eine ganz tolle Konzertreise.
1: Danke dir. Danke für die Einladung. Vielen Dank.
0: Natürlich.
1: Ja, okay.
0: Das ist doch Ehrensache.
1: In Between World. Here we go.

0: Tal Aditi. In Between Worlds, seine ganze Platte, stellte am Freitag vor in der Kantine am Bergheim.
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0: Lex the Gates mit Rest of My Life an einem sonnigen Dienstag. Hi!
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0: Da gucken wir nochmal von heute Dienstag auf den morgigen Mittwoch. Die Wochenmitte wird wie immer gefeiert im Sommer bei Flux FM. 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Eintritt ist frei und es gibt immer handverlesene Live-Acts für euch, leckere Pizza und kalte Drinks. 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Hört euch gerne einen Song von ihnen an und vielleicht sagt ihr, ich bin sowas von morgen dabei. Das würde uns sehr freuen. Hier gleich der Song All Is Well von Amber and the Moon.
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3: Mit Ralf Gulke. Der Rüstungskonzern Rheinmetall hat nach eigenen Angaben ein Auftragspaket im Wert von 5,7 Milliarden Euro aus Rumänien erhalten. Der Deal beinhaltet Gefechtsfahrzeuge, Flugabwehrsysteme, Munition und 4 Marineschiffe. Demnach handelt es sich um das größte internationale Auftragspaket der jüngeren Unternehmensgeschichte von Rheinmetall. Nach dem Straßenbahnunglück in Neu-Hohenschönhausen fällt der Verkehr der Linien M5 und M17 für 48 Stunden aus. Laut BVG ist so lange ein Schienenersatzverkehr eingerichtet. Eine Tram war in der Kurve Arnim, Ecke Wartenberger Straße, am Morgen teilweise entgleist. 20 Menschen wurden verletzt, 3 davon schwer. BVG-Chef Henrik Falk zeigte sich an der Unglücksstelle betroffen. Zur Unfallursache wird noch ermittelt. Angesichts von immer mehr armen Menschen in Deutschland warnen Opposition und Sozialverbände vor einem sozialen Kahlschlag. In seinem Armutsbericht spricht der Paritätische Gesamtverband von alarmierenden Befunden. Die soziale Spaltung in Deutschland verschärfe sich. Laut dem Bericht sind in Deutschland rund 13,3 Millionen Menschen von Armut betroffen. Die Quote stieg auf rund 16%, ein neuer Höchststand. Israel und die Hisbollah setzen ihre Angriffe im Libanon fort. Bei israelischen Angriffen wurden nach libanesischen Angaben heute 9 Menschen im Süden des Landes getötet. Auch die pro-iranische Miliz startete neue Angriffe. US-Präsident Trump hatte gestern erklärt, er habe Israels Premier Netanyahu und die Hisbollah zu einer Deeskalation bewegen können. Nach einem Bericht des Nachrichtenportals Axios warf Trump dem Premier in dem Telefonat vor, mit seinem Vorgehen den Frieden zu gefährden. Trump beschimpfte Netanyahu demnach als fucking crazy. Nach den massiven nächtlichen Angriffen der russischen Armee auf die Ukraine ist die Zahl der Toten auf mindestens 18 gestiegen. In Kiew wurden 6 Menschen getötet und 66 weitere verletzt, sagte Bürgermeister Klitschko. In der ostukrainischen Stadt Dnipro wurden mindestens 12 Menschen getötet. Die Rettungsarbeiten dauern noch an. Soweit das Neueste aus der Flux FM Nachrichtenredaktion, das Wetter. Heute meist locker bewölkt und trocken, die Höchstwerte liegen um die 26 Grad. Morgen anfangs noch heiter, später mehr Wolken und Schauer oder auch Gewitter bei nur noch maximal 20 Grad.
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4: Ich finde auch, wenn der Feierabend schon kurz vor der Tür steht, dann kann man auch mal musikalisch ein bisschen auf die Kacke hauen. Mando Diao, Down in the Past. Am Mikrofon für euch, Nadine Kreuzer. Hi!

0: Bishop Briggs mit The Fire an einem Dienstag im Juni. Meine Güte nochmal, Juni haben wir schon. Kann ja wohl nicht wahr sein. Ich hoffe, es liegt ein ganz toller Sommer für euch mit vielen Plänen, die ihr schon gemacht habt. Oder ihr lasst euch einfach vom Leben überraschen und habt umso mehr Spaß vielleicht. Wer weiß das so genau. Wir hören jetzt einen Sänger und Songwriter und zwar von der britischen Band Old J, deren Frontmann Joe nennt sich als Solokünstler JJ Jerome 87 und er wollte mal abseits vom Band-Sound von Old J mal so ein paar andere Sachen ausprobieren. Bisschen Blues, Motown, Gospel und auch so die Musik der 60er und 70er Jahre haben es ihm angetan. Und dafür ist er nach Kalifornien gegangen für diesen Vibe, hat einen tollen Produzenten an seiner Seite, der sogar kurz danach 2 Grammys gewonnen hat für die Produktion des Paramount-Albums, des aktuellen. Da hätte sich wahrscheinlich danach der Preis ordentlich verdoppelt oder dreifacht, aber da hat er nochmal Glück gehabt, ne? Hat er ihn wahrscheinlich für einen guten Groschen eingeheimst und sich so seine Platte veredeln lassen. Frau Kreuzer redet sich weiterhin um Kopf und Kragen und macht das gerne für euch. Wir hören ihn jetzt, den JJ Jerome 87. Hier ist sein Song Track and Field.
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Radioheart, Girl with a Radioheart sitzt doch hier am Mikrofon und ihr habt auch ein Radioheart, denn sonst würdet ihr doch kein Radio hören, vor allen Dingen kein Flux FM. The Future Heads waren das. Jetzt die Londoner Band Wolf Alice. Die können leise, aber die können auch ganz laut und haben so eine tolle, charismatische Frontfrau, die auch gerne im seidenhaften Negligé und Megafon über die Bühne geht und im Grunde alles abreißt. Aber sie kann auch sanftere Töne anschlagen.

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1: Heute, vor 111 Jahren, wurde in Berlin Weltgeschichte geschrieben. Damals haben das nur sehr wenige mitbekommen. In der Archenholz-Sternwarte im Treptower Park hat sich ein Mann vor ein vermutlich sehr überfordertes Publikum gestellt und er hat zum ersten Mal seine allgemeine Relativitätstheorie präsentiert. Die ganze Story jetzt von Berlin-Stadtführer und Flux-FM-Redakteur Matti Geier.
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1: Berlin 1914. Ein Mann steigt aus einem Zug. Er sieht aus, als hätte er gerade vergessen, warum er überhaupt irgendwo hin wollte. Albert Einstein ist 35 Jahre alt. Die Preußische Akademie der Wissenschaften bezahlt ihn dafür, zu denken. Ohne Lehrverpflichtung, ohne den Zwang, pünktlich irgendwo zu erscheinen. Einstein nennt das Angebot später seine Rolle als lebendige Mumie. Er vergisst Dinge, verlegt Termine, spielt Geige und diskutiert nachts über Physik. Und während Berlin über den Weltkrieg redet, denkt er darüber nach, ob Raum und Zeit vielleicht gar keine festen Größen sind. Diese Idee treibt ihn nach Treptow, in die Archenholz-Sternwarte. Am 2. Juni 1915 tritt Einstein dort vor ein Publikum, das sehr unterschiedlich vorbereitet ist. Ein paar Fachleute, neugierige BerlinerInnen, vermutlich auch Menschen, die eigentlich nur wegen der Sternwarte gekommen sind und jetzt plötzlich mit der Krümmung des Universums konfrontiert werden. Hier erläutert er zum ersten Mal seine allgemeine Relativitätstheorie öffentlich. 4 Jahre später bestätigt eine Sonnenfinsternis die zentrale Aussage der Theorie. Licht wird durch Gravitation abgelenkt. Plötzlich ist Einstein nicht mehr nur Berliner Professor, sondern ein globales Ereignis. Zeitungen berichten über ihn, Menschen mit Operngläsern sitzen in seinen Vorlesungen, er bekommt den Nobelpreis verliehen. Von 1930 an verbringt Einstein jedes Jahr etwa 3 Monate in Princeton, während er weiterhin an der Berliner Akademie arbeitet. Als 1933 die Nazis an die Macht kommen, kehrt er nicht mehr nach Deutschland zurück. Sein Vermögen wird beschlagnahmt und eine Prämie auf seinen Kopf ausgesetzt. Aber der Saal in der Treptower Sternwarte heißt noch heute Einstein-Saal, hat den Krieg überstanden und kann weiterhin besichtigt werden.
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2: Groß gefeiert wird das Jubiläum in diesem Jahr nicht, trotz der Schnapszahl von 111 Jahren. Aber Führungen zur Geschichte der Archenholz-Sternwarte und Einsteins Vortrag werden ohnehin regelmäßig vor Ort angeboten, falls ihr Interesse habt. Ganz lieben Dank nochmal an meinen Kollegen Matti Geier. Auf Flux FM jetzt Superman.

0: Hallo, hier ist Svenny und ich wünsch mir von Queen Another One Bites the Dust. Das geht raus an Eddie, ich vermiss dich. Du warst einer der besten Hamster, die ich je hatte. Eddie, rest in peace.
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1: Yes, jetzt mal hier zwei deutsche Hip-Hop-Artists aus Berlin, die sowohl solo als auch im Duo unterwegs sind und bekannt auch für ihre ironischen, politischen, oft direkten Rap mit viel Wortspiel und Gesellschaftskritik. Audio 88 und Yassin. Immer noch zwei Herrengedeck auf Flux FM.
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Arnette mit Crazy im Nose Remix auf Flux FM an diesem Dienstag. Ich wünsche euch einen richtig schönen Feierabend und freue mich auf ein Wiederhören am morgigen Mittwoch. Nadine Kreuzer ist mein Name. Matti macht gleich weiter ab 6. Gehabt euch wohl. Bis dann.

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2: Mit Ralf Gulke. Nach dem Straßenbahnunglück in Neu-Hohenschönhausen fällt der Verkehr der Linien M5 und M17 für 48 Stunden aus. Laut BVG ist so lange ein Schienenersatzverkehr eingerichtet. Eine Tram war in der Kurve Arnim, Ecke Wartenberger Straße, am Morgen teilweise entgleist. 20 Menschen wurden verletzt, 3 davon schwer. BVG-Chef Henrik Falk zeigte sich an der Unglücksstelle betroffen. Zur Unfallursache wird noch ermittelt. Der Rüstungskonzern Rheinmetall hat nach eigenen Angaben ein Auftragspaket im Wert von 5,7 Milliarden Euro aus Rumänien erhalten. Der Deal beinhaltet Gefechtsfahrzeuge, Flugabwehrsysteme, Munition und 4 Marineschiffe. Demnach handelt es sich um das größte internationale Auftragspaket der jüngeren Unternehmensgeschichte von Rheinmetall. Angesichts von immer mehr armen Menschen in Deutschland warnen Opposition und Sozialverbände vor einem sozialen Kahlschlag. In seinem Armutsbericht spricht der Paritätische Gesamtverband von alarmierenden Befunden. Die soziale Spaltung in Deutschland verschärfe sich. Laut dem Bericht sind in Deutschland rund 13,3 Millionen Menschen von Armut betroffen. Die Quote stieg auf rund 16%, ein neuer Höchststand. Israel und die Hisbollah setzen ihre Angriffe im Libanon fort. Bei israelischen Angriffen wurden nach libanesischen Angaben heute 9 Menschen im Süden des Landes getötet. Auch die pro-iranische Miliz startete neue Angriffe. US-Präsident Trump hatte gestern erklärt, er habe Israels Premier Netanyahu und die Hisbollah zu einer Deeskalation bewegen können. Nach einem Bericht des Nachrichtenportals Axios warf Trump dem Premier in dem Telefonat vor, mit seinem Vorgehen den Frieden zu gefährden. Trump beschimpfte Netanyahu demnach als fucking crazy. Nach den massiven nächtlichen Angriffen der russischen Armee auf die Ukraine ist die Zahl der Toten auf mindestens 18 gestiegen. In Kiew wurden 6 Menschen getötet und 66 weitere verletzt, sagte Bürgermeister Klitschko. In der ostukrainischen Stadt Dnipro wurden mindestens 12 Menschen getötet. Die Rettungsarbeiten dauern noch an. Soweit das Neueste aus der Flux FM Nachrichtenredaktion, das Wetter. Heute meist locker bewölkt und trocken, die Höchstwerte liegen um die 26 Grad. Morgen anfangs noch heiter, später mehr Wolken und Schauer oder auch Gewitter bei nur noch maximal 20 Grad.
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3: enough? Einen schönen Abend wünsche ich, wir steigen rein in die Welt von elektronischen Klängen und ein paar Infos, die ich zusammengetragen habe. Mein Name ist Matti Beck.

Das Berliner Label Toytonics steht schon seit einigen Jahren für ja tollen Sound, der ja irgendwie auch immer ein bisschen so das Sommerliche feiert. Italo-Disco ist da auch mal ganz groß geschrieben. Und Capote und Api Brown, die haben sich jetzt für einige Tracks zusammengetan und wollen ein Album veröffentlichen. Und das Schöne ist, es gibt schon so einen Vorab-Track und da sagen sie beide, ja, wir wollten mal so tun, als wenn wir 1978 in so einem ganz tollen, modernen Studio für damalige Verhältnisse und einfach einen Sommerhit produzieren. Ja, und das ist ihnen, finde ich, sehr, sehr gut gelungen. Love Get Ya heißt das neue Werk von Api Brown und Capote.

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2: Ihr macht selber Musik oder Sets, die ihr zusammenschraubt als DJs oder ihr habt eine eigene Party, die wir hiermit durchsagen sollen. Ja, gerne her damit. Das machen wir gerne unter der Adresse derabend@fluxfm.de. Könnt ihr euch da gerne an uns wenden, an Jula Jordans und mich, Matti Wick.

0: Bravo Hits 88. Nee, 467.
1: Super.
0: Spiele ich alles.
1: Klang fett.
0: Ne? Ist ja auch von Camel Fett.
1: Und das Holly. Auf den Dienstag.
0: Und das auf den Dienstag. Ja, wir halten hier so die Partyfahne hoch.
1: Unter der Woche. Ja, mit der Sonnenbrille auf im Studio.
0: Genau, wir versuchen es zumindest. Ja. Euch einen schönen Abend, liebe Hörer hier bei Flux FM. Wir sind schon mittendrin im Interview mit Holly Nord, der in dieser Woche uns seine neue EP vorstellt, die da heißt Can't Find What's Gone. Ja, yeah. Und heute kommt sie raus. Herzlichen Glückwunsch.
1: Danke.
0: Auf deinem Label, Holly Nord?
1: Ja, zumindest als Independent Release.
0: Okay.
1: Mein Label ist, weiß ich nicht, aber zumindest ohne Label.
0: Aha, also Selfmade-Millionär.
1: Do-it-yourself-Millionär, ja.
0: Ich habe gesehen, du hast in diesem Jahr noch ganz, ganz tolle Gigs. Irgendwie so hier sehe ich so irgendwas mit Sisyphos. Das habe ich schon wieder verschlagen.
1: Ja, am 4. Juli, glaube ich. Ja, 4. Juli.
0: 4. Juli im Sisyphos.
1: 4. Juli Sisyphos im Strand. 20.30 Uhr auf dem Samstag.
0: Ja, dann nehme ich mir frei.
1: Kommt vorbei.
0: Na? Und dann sehe ich noch Kiew.
1: Kiew, ja, in die Ukraine.
0: Was machst du denn in Kiew?
1: Da fahre ich immer gerne hin. Da war ich letztes Jahr auch schon. Finde das ganz wichtig, dass wir da so ein bisschen aktiv sind und dort Leute unterstützen, weil da gibt es nämlich immer noch ganz viele coole Leute, wenn man das immer vergisst, weil es ja natürlich trotzdem zwar eine Gesellschaft im Krieg ist, aber Kultur muss weiterlaufen. Und eine Sache ist die Festivalkultur, die in Kiew und auch in der Ukraine insgesamt eigentlich einen hohen Stellenwert hat, aber leider kaum internationale KünstlerInnen natürlich dorthin fahren, weil natürlich es mit ein bisschen logistischen Aufwänden verbunden ist, wie Zugfahren.
0: Du hast da keine Angst oder so? Sag ich jetzt, das wäre jetzt so mein erster Gedanke,
1: stimmt,
0: Logistik.
1: Wenn ihr Nachtzug fahren könnt, dann ist klar, Respekt. Aber ich glaube, ich halte mich da sehr an die Locals und war, wie gesagt, letzten August schon mal dort und das ist alles höchst professionell abgelaufen. Und haben mich da in keinem Moment wirklich bedroht gefühlt. Also dauerbedroht durch die politische Situation, aber in den Momenten, als der Luftalarm war, kamen wir irgendwie relativ schnell, konnten wir uns an die Gegebenheiten da ganz gut anpassen. Und es gibt dir ein Gefühl dafür, wie die Leute da tagtäglich mit umgehen. Und die fahren auch hin und her. Also es gibt viele Leute, die dort Musik machen und auch regelmäßig in Berlin spielen und da sind. Also da gibt es einen regen kulturellen Austausch eigentlich und da würde ich gerne teilnehmen dran. Und es ist wichtig. Und die Resonanz, also es hat auch gezeigt, dass es wirklich toll war. Die Resonanz war letztes Jahr wirklich hervorragend. Die Leute fanden das super. Und ich war so ein bisschen immer so, Mann, der feiert mich doch jetzt nicht zu sehr. Ich bin doch sozusagen, ihr habt doch so viele tolle ukrainische Künstlerinnen, die das genauso machen. Aber es hat schon was ausgemacht, dass dann da jemand ist, der dann da abends spielt und der eben nicht von dort kommt und der sagt, hey Leute, wir vergessen euch nicht so. Und das war schon ein toller Moment. Also das werde ich, glaube ich, so schnell nicht vergessen. Das war schon einer meiner Highlights bis jetzt, die ich erleben konnte live. So, und dann kannst du wirklich feel the moment. Das findet da so. Und dann schreiben dir Leute wirklich danach, ey, das war wirklich, ich konnte mal kurz abschalten in diesem Alltag. Danke für deine Musik und so. Weißt? Und kaum Handys auf dem Festival. Also nochmal ein Plädoyer dafür.
0: Wie heißt das Festival?
1: Das war das Viri Festival. Also VYR-II. Spreche ich wahrscheinlich falsch aus. Und das geht 2 Tage lang und das ist immer am 8. und 9. August. Und normalerweise buchen sich Leute eigentlich auch nicht zweimal hintereinander. Das ist ja auf Festivals auch so ein Ding. Aber es wurde anscheinend sehr viel nachgefragt, deswegen haben sie mich direkt wieder gefragt.
0: Holly East, da gibt's nicht Holly Nord.
1: Also und ich kann es empfehlen. Also ich glaube, Leute, die wirklich, hoffen wir alle, dass der Krieg bald vorbei ist und dass die Ukrainerinnen und Ukrainer wieder ihren Kram machen können, ohne so einen Dauerzustand, Dauerkriegszustand zu haben. Aber Kultur geht dort weiter und das sollten wir unterstützen, auch hier.
0: Wir unterstützen auch Berliner Kultur. Wenn du schon, ne? Also Support für Supporter sozusagen, würde ich mal sagen. Holly Nords neue EP ist heute erschienen und da ist ein Stückchen drauf. Das hat auch einen ganz tollen Namen, das heißt AK.
1: Ja, AK oder AKA oder
0: AKA.
1: Oder vielleicht AK falsch geschrieben oder ich weiß es
0: nicht. Solange es nicht AKAK heißt.
1: Das war wirklich nur so ein typischer Working Title, wie man sagt. Also einfach kurz so gespeichert, weil ich irgendwie einen Namen brauchte und den fand ich irgendwie passend. Und das ist auch der erste Track auf der EP und die ist heute rausgekommen. Also der Track ist hier, ist Premiere, komplette Premiere. Hat noch niemand gehört außer euch. Also vielleicht ein paar, die schon auf dem Dienstag gehört haben. Aber wer hört schon auf dem Dienstag, ne?

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Nish Kumar mit The Heart Wants a Heart. Moody Man, einer der interessantesten Acts aus Detroit, da kommt er her. Ja, ja, hat auch schon viele, viele Platten gemacht und er wird in Berlin erwartet. Moody Man, jawohl, am Sonntag und zwar im Haus der Visionäre. Und Moody Man spielt da jetzt nicht irgendwas, sondern er spielt nur Prince Tracks. Ja, die Party im Haus der Visionäre startet am Sonntag 14 Uhr. Mit dabei sind Flo Real, A Guy Called Gerald, der ebenfalls live spielen wird, und Stella Sekri. Also jetzt schon mal ein Ticket sichern, denn die gehen garantiert weg wie geschnitten Brot. Nee, ich spiele jetzt nichts von Prince. Dafür aber Moody Man zusammen mit Andre ist das Stückchen Like to Use You Too.

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1: Um 7. Im Studio Gisa Weber. Schönen guten Abend. Die deutsche Fußballnationalmannschaft hat ihre WM-Reise gestartet. Das Team von Bundestrainer Julian Nagelsmann hat sich am Nachmittag Richtung USA aufgemacht. Fabian Hoffmann berichtet.
2: Von Frankfurt aus geht's gerade nach Chicago. Nicht mit Sondermaschine, sondern per Linienflug. Nette Geste, die normalen Passagiere wurden mit Deutschland-Trikots überrascht. Die Mannschaft landet am Abend unserer Zeit in Chicago. Dort findet Samstag die Generalprobe vor dem Turnierstart statt, gegen Co-Gastgeber USA. Anfang kommender Woche geht's dann ins Teamquartier nach North Carolina an die US-Ostküste. Das erste Vorrundenspiel gibt's nächste Woche Sonntag in Houston, Texas gegen Curaçao.
1: Arbeitsministerin Baas stößt mit ihrer Rentenidee auf Widerstand. Sie will, dass Beamte künftig in die gesetzliche Rentenkasse einzahlen. Die Union lehnt das als Koalitionspartner grundsätzlich ab. Auch der Beamtenbund bremst. Frühere Kommissionen hätten darin keinen Nutzen gesehen. Die Asylzahlen in Deutschland gehen weiter zurück. Laut Bundesinnenministerium waren es im Mai rund 5.500 Anträge. Der tiefste Mai-Stand seit 14 Jahren. Unterdessen verschärft die EU ihre Migrationspolitik weiter. Das Parlament und die EU-Staaten haben sich darauf geeinigt, Abschiebezentren in Drittstaaten einzurichten. Der zuständige EU-Kommissar Brunner sagte im ZDF,
3: wir gewinnen die Kontrolle zurück, wer Europa auch wieder zu verlassen hat, wenn eine Person sich illegal in Europa aufhält. Also die Kontrolle zurückzugewinnen war wichtig und diese Einigung ein sehr, sehr wichtiger Schritt in der Migrationswende.
1: Viele Kinder gehen ins Freibad, können aber nicht sicher schwimmen. Der Schwimmmeisterverband will deshalb eine Abzeichenpflicht für unter 16-Jährige. Die Freibadbetreiber sollen das prüfen, sagt Präsident Harzheim dem RND. Es geht um den Freischwimmer, also das Bronzeabzeichen. Die Fernzüge der Deutschen Bahn kommen weiter oft zu spät. Nur gut 61% von ihnen waren im vergangenen Monat pünktlich. Das zeigt eine Bahnbilanz. Eine kleine Verbesserung ist das trotzdem. Im vergangenen Jahr lag die Pünktlichkeit oft bei unter 60%. Tennisprofi Alexander Zverev ist dem Traum vom ersten Titel bei einem Grand-Slam-Turnier einen Schritt näher. Nach einem Sieg gegen den Spanier Rafael Jodar steht der Deutsche im Halbfinale der French Open. Zverev gilt mittlerweile als Favorit, auch weil viele andere Hochkaräter nicht mehr dabei sind.
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6: Is a night, genau richtig, hier auf Flux FM. Mit Matti Weck. In der nächsten Stunde werden wir uns mal dem neuen DJ Seinfeld Album widmen. Den habe ich nämlich getroffen zum Interview. Danach hören wir mal eine Party rein, die am Samstag im Sage Beach stattfindet. Und vorher gibt es schon wieder was zum Aufregen, denn die amerikanische Administration um Trump hat mal wieder einen Song benutzt, wo die Erschaffer des Songs gar nicht mit happy sind. Dazu später mehr hier in der nächsten Stunde der Abend.

Ein Paukenschlag ging ja letzte Woche durch die Welt, denn Boards of Canada haben nach vielen, vielen Jahren mal wieder ein Album veröffentlicht, natürlich auf Warp, und man höre und staune, die US-Regierung, die haben ein neues Promovideo mit Musik eben von Boards of Canada unterlegt. Auf X wurde dieser Clip veröffentlicht und zeigt so ganz dramatische Militärbilder, und der Track Deep Time vom Album Inferno von Boards of Canada wurde da benutzt. Und natürlich die Kommentare vieler Fans sind empört und kritisieren natürlich die politische Nutzung der Musik. Warp Records stellte gegenüber Resident Advisor zum Beispiel klar, dass weder das Label noch Boards of Canada die ja nicht autorisierte Verwendung ihrer Musik für politische Botschaften unterstützen. Das Album Inferno ist sehr, sehr hörenswert. Nicht nur für Magas. Nein, nein, alle sollen dieses wunderbare Werk auf jeden Fall hören. Es kommt jetzt nicht hier, sondern hier gibt's was von Adam Port. Sein neues Stück heißt Be The One.

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0: Am Freitag kommt ein neues Album von DJ Seinfeld raus. If This Is It heißt es. Und mit diesem dritten Album, da sagt er selber so, ja, da ist er immer da eigentlich angekommen, wo er schon immer sein wollte. Ja, hat alles so ein bisschen verfeinert, seinen nostalgischen House UK Garage Style, den er ja so auch ein bisschen mit so 2000er Trance prägte. Und er selber wird ja immer ein bisschen mit diesem Lo-Fi House verquickt. Ob er den selber so toll fand, diesen Begriff, habe ich ihn im Interview gefragt.
1: I did things because I enjoyed the way they sounded. But I have a feeling like I might be going back and making some lo-fi pretty soon. I have no idea, but I just feel like everything nowadays reminds me of why I made lo-fi in the beginning, which was there's a lot of crisp and sort of metallic, plastic sounding things out there that are working. And I feel like there needs to be a little counter sound aesthetic to that.
0: Also okay, also er mag diesen Lo-Fi-Sound, obwohl er zwischendurch mal woanders unterwegs war, aber er würde da auch wieder hingehen. Ja, also er kann mit diesem wunderbaren Label auf jeden Fall leben. Das tolle Album von DJ Seinfeld kommt mit unterschiedlichen GastkünstlerInnen daher. CJ Lewis ist dabei, Confidence Man oder eben auch Just Little. Und dieses Stück, The Wave von DJ Seinfeld, obwohl er zwischendurch mal woanders unterwegs war, aber er würde da auch wieder hingehen. Ja, also er kann mit diesem wunderbaren Label auf jeden Fall leben. Das tolle Album von DJ Seinfeld kommt mit unterschiedlichen GastkünstlerInnen daher. CJ Lewis ist dabei, Confidence Man.

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Klaxi, das ist ein Duo, die ja schon seit 20 Jahren eigentlich gemeinsam Musik machen. Clara und Guy, und die mischen so Brasilianisches mit Elektronischem. Und im letzten Jahr sind sie richtig durch die Decke gegangen. Ein Meilenstein war ja ihr Support-Set für Paul Kalkbrenner in Potsdam. Vielleicht habt ihr sie ja da auch schon mal gesehen. Hier haben wir sie gehört. Klaxi mit Before the Sun auf Lux FM. Das sind Geist, ein Duo aus Berlin, die immer wieder tolle Tracks produzieren, damit sie dann hier laufen können, wie diese neue Nummer Paradise. Alle Tracks, die hier laufen, findet ihr online auf fluxfm.de in unserer Playlist.

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Ja, heute schon mal ans Wochenende denken und da gibt's am Samstag mal wieder ein Open Air auf dem Sage Beach. Diesmal feiert, ja, fast schon irgendwie Ritter Butzke oder was. Auf jeden Fall ist da eine riesentolle Party am Start auf dem Sage Beach mit unter anderem Urumi, Prism Mode, Solven, Markus Klee, Mandragora und der wunderbare Act Ento, der Franzose. Ja, fühlt euch eingeladen hinzugehen. Ihr könnt mir gerne schreiben an derabend@fluxfm.de betreff Sage Beach und dann guckt euch mal, ob ihr dann im Lostopf landet und gezogen werdet. Also Ento auf jeden Fall am Samstag auf dem Sage Beach. Hier ist er schon mal mit Fior di Macchina. Bitteschön.

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2: Einen schönen Abend, auch wenn es nur ein Dienstag ist, ne, machen wir natürlich hier das Beste draus. In der nächsten Stunde gibt es unter anderem Musik von Joseph aus der Schweiz. Der hat nämlich auf dem Label Pampa von DJ Kotze einen neuen Track. Und wenn DJ Kotze was raushaut, dann muss es ja Hand und Fuß haben. Und würde ich sagen, hören wir auf jeden Fall noch in schöne Tracks von Rodriguez Junior rein und klären mal, warum Juno Download pleite ist. Ja, ein Download-Portal weniger auf diesem Planeten. Schön.

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Einer der tollsten Clubs in Nordrhein-Westfalen, nämlich das Docklands, das hat ein Festival aus dem Boden gestampft und das wird am kommenden Wochenende stattfinden, klar in Münster. Verschiedene Stages gibt es da, 1, 2, 3, 4, 5 Stück sogar und da kann man wirklich sagen, ist ein tolles Line-Up, ist für jung und alt irgendwas dabei, DJ Gigola ist am Start zum Beispiel oder auch Madon Hofstadt, aber auch Sinti ist dort oder auch Schrotthagen wird dort spielen, Arm live mit Hendrik Schwarz zusammen. Also wirklich ein tolles Line-Up. Da kann man ja am Wochenende ruhig mal ins Münsterland fahren. Ja, ja, nur so als kleiner Tipp von mir hier. Oder einfach in Berlin bleiben, Flux FM hören. Wir haben ja auch immer ganz schicke Musik, wie ich finde.

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Eine Ära geht zu Ende in Sachen elektronischer Musik zum Downloaden, denn die britische Download-Plattform Juno Download, die hat jetzt überraschend ihr Aus angekündigt. Auf der Startseite verabschiedet man sich mit den Worten Juno Download Signing Off und verweist Nutzer auf Alternativen wie Tracksource oder Beatport. Juno Download, ja, zählte vor allem so in den 2000ern und 2010er Jahren eigentlich so zu den wichtigsten Anlaufstellen für DJs und Freunde elektronischer Musik, prägte so den digitalen Vertrieb entscheidend mit, und mit der Schließung zeigt sich mal wieder erneut der Wandel der Branche, denn Streaming und DJ-Pools, die dominieren zunehmend. Klassische Download-Shops, die verlieren irgendwie so an Bedeutung, und für vieles in der Szene war ja Juno Download jedoch jetzt irgendwie weit mehr als nur ein Store, sondern so ein fester Teil der Clubkultur. Ja, bereits gekaufte Musik, die bleibt den NutzerInnen und Nutzern natürlich weiterhin enthalten. Und hier gibt's neue Musik. Ja, ja, von Joseph. Der hat nämlich das Glück gehabt, bei Pampa Records diesen tollen Release zu veröffentlichen. Before You heißt er. Und der ist auch so ein bisschen in der Machart eines DJ-Kotzes, muss ich doch wirklich sagen. Joseph auf jeden Fall. Neu bei uns auf der Playlist und heute Abend hier beim elektronischen Abend.

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tanzbarer gemacht und jetzt haben nochmal Leute dran Hand angelegt und auch das Ganze nochmal geremixt. Also ich mag solche alten Tracks neu aufgelegt, neu abgemischt und noch viel tanzbarer total gerne. Ja, und deshalb läuft das jetzt hier. Agira von Unfazed

Jetzt gibt's Musik, eigentlich im Original aus dem Jahre 1973. Da hat nämlich das Trio Ternura den Hit gehabt, Agira. Ja, 2025 hat's ein gewisser Unfazed nochmal neu aufgelegt und

Und weg ist er, oder sind sie, Steel und Benze. Am nächsten Wochenende findet das Wurzelfestival wieder statt. Ein mega Line-Up ist da auf jeden Fall zwischen dem 3. und auch dem 8. Juni zu sehen im auf jeden Fall wunderbaren Secret Forest. Ja, bei Niedergörsdorf, Wurzelfestival 2026. Und dabei ist auch der französische Produzent Rodriguez Junior, der hier gerade neues Material am Start hat. Und ich dachte mir, den muss ich doch unbedingt spielen. Das Stück Higher. Ja, also Rodriguez Junior für euch. Higher zu dieser späteren Stunde hier auf Flux FM.

Rodriguez Junior, der übrigens auch am 11. Juli am Samstag in Berlin ist. Da wird nämlich Mobile, das Berliner Label, feiern. Und zwar mit, klar, Rodriguez Junior, den wir gerade gehört haben, der veröffentlicht nämlich da ganz gerne. Mit Tim Engelhardt, mit UKI, Ndame ist auch dabei und Back to Pony und Memo. Also eine schöne Mobile-Sause am 11. Juli in der Elze. Ja, und hier wird natürlich sowieso immer gesauselt, denn Radio kennt keine Pause. Ja, knallhart. Und wir werden euch jetzt hier auf jeden Fall die nächsten Stunden mit schöner elektronischer Musik verwöhnen. Und ich sag bis morgen Abend, 18 Uhr, bin ich wieder im Radio. Mein Name ist Matti Beck.

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